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0: der Wecker. Der schreist dem einfach immer so mit aus dem Teufelschlaf raus. Das ist gar nicht schön, so irgendwie zu erwachen. Darum macht der andere Wecker uns aufstehen mit guter Musik, geht viel angenehmer. Roxette mit Spending My Time. Und ebenfalls in der nächsten Viertelstunde gibt es One Republic mit Runaway. Es ist 17:30.
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0: Fertig mit Regentröpfen, die auf das feiste Brett tröpfeln und uns so am Morgen früh noch ein bisschen hypnotisierender verwecken. Es wird nämlich umfreundlicher. Heute ein Mix aus Sonne- und Wolkentemperaturen bei 19 Grad am Nachmittag. Und eben das Wichtigste, es bleibt trocken.
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0: 17:30 und wer schon unterwegs ist, der hat Freifahrt, keinen Stolz und Stocker gemeldet. Gutes Ankommen.
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0: Heute Morgen mal ein bisschen früher mit dem Hund unterwegs zum Spazieren. Ja, das schmeckt er schon. Aus den Bachstuben raus, da schmeckt es nach frischen Gipfeli, feiner Zöpfe und Brot. Dort ist man so seit früh am Morgen am Bachen. Grüße alle Bachstuben, die Kanal 3 eingeschaltet haben. Von mir hier aus dem Studio, mein Name ist Samuel Bichsel.
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Es ist schon 3 Wecker, 20 vor 6 und wir fragen uns wieder einmal, so als professioneller Matratzentester, würde ich da nicht genug verdienen, dass sie einfach so ein bisschen den ganzen Tag kaum liegen? Der ganze Körper sträubt sich noch irgendwie aufzustehen. Aber wir müssen einfach auf. Der Matratzentester, der wird auch nicht Wirklichkeit. Dass aber jetzt der Abschied aus dem Bett nicht ganz so hart hat, nehmen wir das wohlig schöne Gefühl vom Bett einfach mit dem Song gerade mit. Home. Tom Walker und Glockenbach.

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0: hoffe, ihr seid bereit, für Hurti ein bisschen zu tänzeln. Der hier hat TikTok nämlich vor 2 Jahren Hurti geflutet. Appetit von Rosé und Bruno Mars. Der Tanz dazu, der ist viral gegangen. Wer aber noch nicht mal tanzen kann. Einfach am Morgentisch Hurti schnell die Augen zu tun und zu geniessen mit dem Bryan Adams, dem Rod Stewart und dem Sting. Drei Hochkaräter, die der Klassiker All for One zu euch in die Stube bringen. Im Gang 3 Wecker nach der 16.
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0: Mit der Laura Haller.
2: Die Krisensaison ist losgegangen. Auch auf dem Hof von Hurnis zu Möhringen helfen jeden Tag etwa 1000 Leute mit beim Ablesen. Das Wetter sei dieses Jahr nicht ideal gewesen, erzählt der Möhringer Bauer Dominik Hurni. Es hat gehagelt, bevor sie alle decken mögen und ein bisschen kalt war. Trotzdem haben sie die Saison pünktlich sogar eher früher angefangen. Das freut Dominik Hurni.
3: Der ganze Kirschenverkauf ist ideal, weil der grösste Teil vor den Sommerferien stattgefunden hat. Weil es macht dann in der Ferienzeit Probleme, hat dann Absatzprobleme. Die Leute sind in den Ferien eins zu anderen. Und, ja, darum sind wir eigentlich darauf verpflichtet, dass man vor den Sommerferien das meiste verkaufen kann. Das ist sehr ideal für uns.
2: Die Saison geht noch bis Mitte Juli. Bis dann lesen die Helfenden noch Krise von etwa 2500 Bäumen ab. Das gibt etwa 20 Tonnen. Die Hälfte davon verkauft er an Detailhandel, die andere Hälfte direkt zu Möhringen. Nach der tödlichen Brandkatastrophe in Gramontana fordern Anwälte eine Verschärfung der Anklage gegen das Betreiber-Ehepaar von Bar Le Constellation. Statt fahrlässiger Tötung sollen die Beschuldigten während eventuell vorsätzlicher Tötung verfolgt werden. Das bestätigt die Walliser Staatsanwaltschaft. Die Anwälte vertreten die Angehörigen der Opfer sowie von einer Mitarbeiterin der Bar. Sie sind der Ansicht, dass die Betreiber die Risiken bekannt waren. Dabei geht es unter anderem um den Einsatz von Wunderkerzen und gefährlichen Servicemethoden im Lokal. Die Walliser Staatsanwaltschaft prüft das jetzt. Das Verfahren läuft weiter. Die USA hat wieder neue Ziele im Iran bombardiert. Der US-Präsident hat den Angriff gestern angekündigt. Das US-Militär redet vor Selbstverteidigung und reagiert nach eigenen Angaben auf Angriffe aus dem Iran. Iranische Medien melden Explosionen an mehreren Orten im Süden des Landes. Betroffen sind unter anderem die Regionen rund um die Straße von Hormuz. Spannungen zwischen den USA, Israel und dem Iran nehmen damit wieder zu. Trotz der vereinbarten Waffenruhe ist es in den letzten Tagen wieder mehrfach zu neuen Angriffen gekommen. Die Sorgen um weitere Eskalationen in der Region wachsen.
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0: Heute ist der Start, der Sommer wieder zurück. Wir gehen zurück Richtung Sommer. Die Sonne meldet sich um, es bleibt trocken und es gibt schon 19 Grad. Die nächsten Tage sind wir aber dann um die 25 Grad plus Sonne. Also wir können uns schon richtig wieder auf Bodywetter freuen.
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0: 4 ab 6 ist es und auf der Straße und Schiene läuft alles wie am Schnürli. Kennermeldungen, gute und sichere Fahrt.
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0: Ausnahmezustand auf der Welt ab heute. Public Viewings überfüllt und am Feierabend ist das Programm schon klar. Die Shoot-WM, die geht los. Auch für Marco aus Münchenbuchsee ein riesen Ding.
4: Ohne Shoot wüsste ich nicht, wie mein Leben wird aussehen.
0: Er geht dann sogar an die WM Schweiz-Matchen schauen, auf Amerika über. Und erzählt uns dann morgen von seiner geplanten Reise, wo er sich einen Bubentraum erfüllen kann. Das erste Mal geht nach 2 Songs.
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0: 15 Minuten nach der 16. Schönen guten Morgen, das ist der GAN3-Wecker, den ihr eingeschaltet habt. Einmal über einen grossen Teich mit dem Fernschau und dem Schweizer Liebli ab an die WM, die heute losgeht.
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0: In die USA, auf Kanada oder Mexiko hat die WM für die Schweiz zu schauen und zu unterstützen. Ja, da muss man schon ein richtiger Fan sein. Und genau so einer ist der Marco aus Münchenbuchsee.
2: Ich wollte schon immer mal an eine Weltmeisterschaft. Das war schon immer mein Traum. Grossanlass ist immer ein spezielles Feeling. Und ich musste sagen, ja, jetzt dieses Jahr ist mein grosses Ziel, auf Amerika zu gehen. Und ja, das Ziel wird erreichen.
0: Nächstes Dienstag geht nämlich sein Flug Richtung die USA, wo er in Los Angeles der Match Schweiz-Bosnien schaut. Und so als Zückerli oben drauf geht es dann noch weiter auf Kanada, Richtung Vancouver, wo es dann noch der 16. aufs Finale gibt. Jetzt ist ja in Amerika aber ziemlich eine angespannte Lage. Ist das nicht ein bisschen doof, jetzt für die WM dort herzugehen?
2: Wir haben im Oktober gebucht alles schon und da ist es noch nie so extrem wie jetzt. Das hat man ja nicht gross gesehen. Ja, es ist ja so. Das Beste daraus machen. Ich freue mich gleich mega drauf. Weil es ist ja nicht nur Weltmeisterschaft. Ich sehe auch sonst noch etwas vom Land und von Kanada. Ja,
0: ja, und in Kanada gibt es nämlich auch noch für eine wöchige Kreuzfahrt, die er macht. Jetzt heisst es aber hinten mal vollen Fokus auf das Eröffnungsspiel Mexiko gegen Südafrika. Hinten am 9. geht die WM 2026 los.
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1: Heute geht's los mit der Weltmeisterschaft in den USA, zu Kanada und zu Mexiko. Und eine, die sicher der erste Match wird mitverfolgen, ist Sonja aus Biel. Sonja, aber du hast dann, vielleicht nicht mehr so Zeit, für die WM zu schauen. Wieso nicht?
2: Ja, ich muss Dienstag ins Spital und bekomme eine Knieprothese rein und werde im Ganzen einen Monat weg sein mit Spitalaufenthalt und Reha.
1: Der Fürfan ist in dem Fall im ersten Spiel von Schweiz Samstagabend gegen Katar umso mehr.
2: Wir schauen mal, was drin liegt.
1: Also, das ist doch gut. Das ist doch gut. Und dann schauen wir doch auch, was jetzt bei dir drinnen liegt, weil eben heute geht die WM los. Ich habe gedacht, ich mache ein WM-Special, habe da ein paar Fragen vorbereitet. Die Regeln sind aber genau gleich. 30 Sekunden Zeit, 3 Fragen richtig beantworten und dann gehört die Geschenkkarte vom Sonterbrück dir.
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1: Wer ist Captain der Schweizer Nazi?
2: Der Granit Xhaka.
1: Das ist der erste Punkt. Dai Dai heisst der WM-Song von welcher südamerikanischen Sängerin?
2: Shakira.
1: Das ist der zweite Punkt. Wer ist amtierender Weltmeister?
2: Argentinien.
1: Du, das ist der dritte Punkt und du gewinnst.
2: Yes, super, das ist... Ich glaube, ich gehe
1: Bach ab. Ja, ich kann sagen. Sogar als Hockey-Fan noch beim Shooten abgeräumt. Das kann ja auch nicht jeder und jede von sich behaupten.
2: Ja, merci vielmals.
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0: So leichtfüßig wie die Schüttler, ab hin über einen Rasenflitzer WM, so leichtfüßig däselt ihr in diesem Morgen rein. Dank und Kanal 3 Becker. Eben so Musik wie dem da hier auch nicht schwierig. Jay Hart und Felix Yen mit dem aktuellen Hit Pride. Auf eine musikalische Abwechslung schaut Adele mit ihrer Ballade Set Fire to the Rain. Gibt es ebenfalls nach der halben Sitten.
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0: Mit Laura Haller.
2: Das Hotel Florida Studen schließt Frieden mit dem Wels. Der Wels aus dem Teich in Florida hat vor einer Zeit die Schlagzeilen gemacht, weil er die Fische und die Enten aus dem Teich gegessen haben soll. Mehrere Fischer haben darauf aber probiert, den Wels zu fahren. Gelungen ist es aber niemandem. Für Urs Schwab, der vor seiner Tochter zu Florida geführt hat, ist etwas aber klar, wie er im Telebilan sagt.
3: Es ist jetzt wirklich genug. Und ich denke, die waren nicht in der Lage, ihn zu fangen, jetzt während 6 Monaten. Und ich würde ihnen keine Gelegenheit mehr geben, um da noch weiter zu experimentieren.
2: Weil, wenn es bis jetzt nicht gegangen ist, soll man den Wels doch einfach in Ruhe lassen, so der Urs Schwab. Und der Wels hat in Florida ja auch mehr Gäste gebracht, mit der Aufmerksamkeit, die er auf sich gezogen hat. Kanada will Kinder und Jugendliche besser vor den Risiken auf sozialen Medien schützen. Wegen dem plant die Regierung neue Regeln für Plattformen wie Snapchat, Instagram und TikTok. Zukünftig sollen Jugendliche erst ab 16 ein Konto eröffnen können. Ausnahmen sind möglich, wenn die Plattformen wirksame Massnahmen zum Jugendschutz nachweisen können. Die Regierung hat dafür einen Gesetzesentwurf vorgelegt. Wer sich nicht an die Angaben hält, muss mit Geldstrafen rechnen. Kanada folgt damit dem Beispiel von Australien. Dort hat man bereits ähnliche Regeln beschlossen. In Nordirland hat die Polizei Wasserwerfer gegen gewalttätige Demonstranten eingesetzt. In der Nähe von Belfast sind Polizisten mit Steinen, Flaschen und anderen Gegenständen beworfen worden. Sie haben die Verkehrsteilnehmer und Passanten aufgefordert, die Vorstadt von Newtown Abbey zu meiden wegen diesen Ausschreitungen. Das berichten mehrere Medien. Auslöser für die Proteste war ein Messerangriff anfangs die Woche. Ein Mann aus dem Sudan ist wegen versuchtem Mord angeklagt. Daraufhin ist es zu schweren Auseinandersetzungen gekommen. Dabei sind mehrere Fahrzeuge, darunter ein Bus und Wohnhäuser angezündet worden.
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0: Alle mit einem kleinen Gemüsegärtchen müssen ab heute um täglich beschütten. Jetzt wird es nämlich um trocken und gang wie wärmer. Heute fang mal noch nicht allzu heiß. 19 Grad gibt es höchstens am Nachmittag. Die Wolken haben auch gang um ein paar Lücken, die die Sonne durchmacht. Einfach einen freundlichen, schönen Donnerstag gibt es heute.
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0: 6:30 ist es und auf meiner Verkehrskarte sehe ich keine größeren Staus und Stocker. Heute für euch, ihr kommt pünktlich und gut am Ziel an. Kommt weiterhin eine gute Fahrt.
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0: Doppelt hält besser. Fing auch wir bei Kanal 3 im Kanal 3 Wecker. Und darum gibt es jetzt zum Start in die nächste Halbstunde nicht einen, sondern zwei Songs aus der Schweiz. Zuerst der Blick mit Manhattan, der den Start macht, und hinten nachher der neueste vom Solothurner Gil Soleroy, Hurricane. Weiterhin viel Spass mit dem Kanal 3 Wecker und mit mir, Samuel Bichsel.
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0: Tüster gehen 3 Wecker, 20 vor 7. Es wird Zeit, um zu trainieren. Für den Weltrekord im Kirschensteinspähen. 22,5 Meter ist der. Es braucht etwas, bis man so weit macht. Aber eben, Kirsche haben wir jetzt um genug.
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0: Knutschrot, frisch, gross und saftig. So sind sie richtig lustig, die Kirsche. Die Saison mittlerweile losgegangen, auch bei den Seeländerbauern. Wie die Kirsche zu Möhringen abgelesen werden, weiss die Florina Jufer aus der Kanal 3 Redaktion.
2: Die Möhringen auf dem Hof von Hurnis haben sie am Samstag angefangen zu ernten. Rund ein Dutzend Mitarbeitende helfen mit. Viele davon sind Rentnerinnen und Rentner.
3: Ich habe früher immer im Büro gearbeitet. Und das ist natürlich ein Wahnsinnsausgleich, etwas anderes. Und anstelle am Computer setzen, den ganzen Körper brauchen. Nein, es ist gut. Und es gibt immer sehr grossen Respekt vor der Produktion von Lebensmitteln.
4: Der Hurni-Dominik ist eigentlich aus mit der Schule Kiel aber zu uns gekommen. Und jetzt ist er mein Chef.
2: Ab 2500 Bäume lesen sie ab. Das gibt bis Ende Saison, Mitte Juli, etwa 20 Tonnen Kirsche. Für den Aufwand, den sie haben, dürfte es auch ein bisschen mehr sein, sagt der Bauer Dominik Horni. Das Wetter sei das Jahr nicht immer ideal gewesen.
5: Wir hatten Hagel, blöderweise. Ja. Und wir hatten noch nicht ganz alle Decke mit Hagelnetz und Folien. Die haben ein bisschen verwirrt. Ich hoffe jetzt, dass sie noch ein bisschen rauswachsen. Und kalt war es eben auch ein bisschen. Also nicht Frost, aber einfach die Kälte an der Blütezeit, die ist schon da gewesen und es hat wirklich, also sie haben gerötelt. Ja.
2: Kirsche sind empfindliche Früchte. Man muss fast alles von Hang machen. Nach dem Ernten sortieren sie die Helferinnen und Helfer auch von Hang. Das sei der Grund, dass sie so teuer sind. Die Hälfte verkauft der Dominik Horni an Detailhandel, die andere Hälfte bei sich. Zum Personal sparen hat er für das einen Kirscheautomat, wo man sie selber rauslassen kann.
5: Was vielleicht ein bisschen speziell ist bei uns, dass wir das so mobil gemacht haben. In einem Anhänger, das ist sicher auf unserem Mist gewachsen in dieser Ausführung. Weil, wenn bei uns halb die Saison durch ist, halb dann, wenn der Zwetschgenverkauf am Schluss so fertig ist, räumen wir das zusammen und dann hey, also im Winter steht hier nichts.
2: Und die Kirsche sind beliebt, sagt der Dominik Hurni weiter. Pro Tag muss er den Automat etwa zweimal wieder auffüllen.
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0: Mit ganz drei kommen wir gut in den Donnerstag rein. Schönheit reingeschaltet, es ist gerade 10 vor 7. Das T-Shirt und Bodywetter, das kommt jetzt um zurück.
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0: Die WM geht heute los und perfekt auf den Start von dieser WM wird das Wetter um freundlicher. Sarina Leutop vom Meteo-Test.
2: Genau, also es ist auch heute zwar immer noch wechselnd bewölkt bis recht sonnig, also die Sonne wird sich zwischendurch schon gäbig zeigen, aber eben, es hat doch immer noch Feuchtigkeit rum und wahrscheinlich wird es die meiste Zeit schon trocken sein, aber eben vereinzelt längst auch gleich vereint oder andere Regengutsche, der nach oben runterkommt. Die Temperaturen sind auch wieder leicht am Steigen. Im Vergleich zu gestern haben wir Höchstwerte bereits wieder schon um die 18 Grad.
0: Auf morgen geht es eigentlich ziemlich ähnlich weiter.
2: Ja, das sieht eigentlich der No aus. Also auch morgen, es wird sich ein bisschen wechselnd bewölkt sein, bis recht sonnig auch wieder. Also auch hier sind die Wolken rum. Es ist Feuchtigkeit immer noch da, aber ja, die Sonne zeigt sich doch immer häufiger. Vor allem die eben noch oben, wenn die nächsten Spiele auch wieder zu sehen wären. Und ja, Regen wird es wahrscheinlich nicht geben. Ganz ausschliessen kann ich es nicht, aber das Risiko oder die Chancen ist doch recht gering dafür. Und die Temperaturen sind schon wieder bei 20 bis 22 Grad am Nachmittag.
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0: Mit dem Goal 3 Wecker, da habt ihr einen richtig guten Start in den Tag. Und natürlich auch gäng um einen neuen Hitz auf den Ohren. So wie der hier, Alex Warren, Fever Dream. Da gibt es für euch noch in den nächsten 10 Minuten und gibt es eine richtig gute Laune. Zusammen mit Mabel und Don't Call Me Up, noch einer, der so ein bisschen aufgedreht werden kann, der die Boxen zum Vibrieren bringt. Guten Morgen, jetzt haben wir Sydney.
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0: Kommen von der Laura Haller.
3: Die Krisensaison ist losgegangen. Auch auf dem Hof von Hurnis zu Möhringen helfen jeden Tag etwa ein Dutzend Leute mit beim Ablesen. Das Wetter sei dieses Jahr nicht ideal gewesen, erzählt der Möhringer Bauer Dominik Hurni. Es hat gehagelt, bevor sie alle decken mögen und ein bisschen kalt sei es auch gewesen. Trotzdem haben sie die Saison pünktlich sogar eher früher angefangen. Das freut Dominik Hurni.
4: Der ganze Kirschenverkauf ist ideal, weil der grösste Teil vor den Sommerferien stattgefunden hat. Weil es macht dann in der Ferienzeit Probleme, hat dann Absatzprobleme. Die Leute sind in den Ferien eins zu anderen. Und, ja, darum sind wir eigentlich darauf verpflichtet, dass man vor den Sommerferien das meiste verkaufen kann. Das ist sehr ideal für uns.
3: Die Saison geht noch bis Mitte Juli. Bis dann lesen die Helfenden noch Krise von etwa 2500 Bäumen ab. Das gibt etwa 20 Tonnen. Die Hälfte davon verkaufe er an Detailhandel, die andere Hälfte direkt zu Möhringen. Nach der tödlichen Brandkatastrophe in Gramontana fordert ein Anwalt Verschärfung der Anklage gegen das Betreiber-Ehepaar von Bar Le Constellation. Statt fahrlässiger Tötung sollen die Beschuldigten wegen eventuell vorsätzlicher Tötung verfolgt werden. Das bestätigt die Walliser Staatsanwaltschaft. Die Anwälte vertreten die Angehörigen der Opfer sowie von einer Mitarbeiterin der Bar. Sie sind der Ansicht, dass den Betreiber die Risiken bekannt waren. Dabei geht es unter anderem um einen Einsatz von Wunderkerzen und gefährlichen Servicemethoden im Lokal. Die Walliser Staatsanwaltschaft prüft das jetzt. Das Verfahren läuft weiter. Die USA hat wieder neue Ziele im Iran bombardiert. Der US-Präsident hat die Angriffe gestern angekündigt. Das US-Militär redet von Selbstverteidigung und reagiert nach eigenen Angaben auf Angriffe aus dem Iran. Iranische Medien melden Explosionen an mehreren Orten im Süden des Landes. Betroffen sind unter anderem die Regionen rund um die Straße von Hormuz. Spannungen zwischen den USA, Israel und dem Iran nehmen damit wieder zu. Trotz der vereinbarten Waffenruhe ist es in den letzten Tagen wieder mehrfach zu neuen Angriffen gekommen. Die Sorge um weitere Eskalationen in den Regionen wachsen.
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0: Ein kalter Donnerstagmorgen, den wir hier haben. Nur 9 Grad ist das Biel, das Grenchen und das Ruchwil. Aber viele sehen schon den Blauhimmel. Und das heisst, die Sonne die kommt jetzt auch gang wie mehrmals zwischenführen. Das Biel scheint sie zum Beispiel jetzt schon gut. Und ja, durch die Sonne wird die auch gang wie milder. 19 Grad am Nachmittag. Und die Wolken und die Sonne die wechseln sich so ein bisschen ab.
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0: 3 ab 7 und ihr wartet aktuell bald länger beim Garagentor, das aufgeht, für auf die Strasse rauszufahren. Weil auf der Strasse selber keine grösseren Staus und Stocker gemeldet. Gute Fahrt.
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0: Im Loch Ness, dort suchen sie das Nessie. Bei uns im Seeland, da suchen wir den Wels. Die Studie in Florida. Seit über einem halben Jahr. Jetzt ist aber fertig gesucht. Der Wels, der darf in diesem Teich bleiben. Wieso jetzt nicht mehr nach ihm gefischt wird, dranbleiben. Dann gehört er sie. Knapp 20 Minuten am Mikrofon der Samuel Bichsel.
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0: 9 Minuten nach der 7. ist es. Schönen guten Morgen, der Gantry Wecker hat reingeschaltet. Ein WM-Match schauen, der Halbmonatslohn ist schon draufgegangen. Und das nur Fang für Tickets.
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0: Schutt-WM, die geht heute los und die Billie, die man hier online findet, ist ja wirklich teuer wie Sau. Zum Teil mehrere tausend Franken. Der Markus Mönchenbuchsi geht auf Amerika, geht an die Schweizer Matchen.
2: Ich habe gesagt, ich zahle für zwei Tickets 1000 Stutz. Das ist mein Budget. Habe ich gesagt, oh, jetzt ja, umso besser.
0: Umso besser, sagt er, weil er also wirklich Billie verwünscht hat zu Schnäpplipreisen.
2: Pro Ticket habe ich ca. 150 Schweizer Franken ausgegeben.
0: Ja, Schwein gehabt. Und ein Haken hat es aber dann gleich, weil er geht, in der Vorrunde geht er Bosnien schauen. Und nachher hat er noch Tickets für das 16. Final. Und dort hier ist das Ticket einfach für ein Schweiz-Match gültig. Und da ist aber noch nicht ganz klar, wo das sie spielen. Je nachdem, ob sie dann erst oder zweit werden. Und wenn sie zweit würden werden, dann ist der Marco nachher am falschen Ort.
2: Wir haben den Rückflug leider schon ab Vancouver gebucht, zurück in die Schweiz. Und mein Ziel ist eigentlich, das Ticket zu verkaufen, weil das Ticket, das ich habe, ist noch für das 16-Finale von Schweiz gültig. Also wenn sie in Los Angeles spielen, dann ist es dort gültig. Und dann werde ich das verkaufen und möglichst probieren, zu Vancouver den Match zu schauen, der dann halt dort ist.
0: Ja, aber dann drücken wir Marco auf jeden Fall die Däume, dass die Schweiz erst wird und er es dann so kann schauen kann. Gleichwohl zu Vancouver. Und wer weiss, wie weit das es der Schweiz lenkt. Vielleicht bringen sie ja den Pokal sogar heim. Das hat der Baschi schon im 2006 gesungen und macht er als Einstimmung auf die WM. Auch jetzt geht hier bei uns im Kanal 3 Wecker.
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0: Kommen wir gut in den Donnerstag rein. Das ist der K3-Wecker, 4:15. Zeit für einen Blick auf das Wetter.
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0: Die WM geht heute los und perfekt auf den Start von dieser WM wird das Wetter um ein freundlicher. Sarina Leutop vom Meteo-Test.
2: Genau, also es ist auch heute zwar immer noch wechselnd bewölkt bis recht sonnig. Also die Sonne wird sich zwischendurch schon gäbig zeigen, aber eben, es hat doch immer noch Feuchtigkeit rum. Und wahrscheinlich wird es die meiste Zeit schon trocken sein, aber eben vereinzelt längst auch gleich vereint oder andere Regengutsche, der nach oben runterkommt. Die Temperaturen sind auch wieder leicht am Steigen. Im Vergleich zu gestern haben wir Höchstwerte bereits wieder schon um die 18 Grad.
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0: Guten Morgen. Das ist der Gantrüwecker 20 ab 7. Er ist sozusagen der Weisshai aus dem Seeland. Der Welsstudent in Florida, der im letzten Herbst endlich gefressen hat. Es gibt ein Update zu ihm.
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0: Der grosse Wels im Teich vom Hotel Florida darf bleiben. Die Betreiber vom Hotel haben den Kampf gegen das Tier aufgegeben. Warum? Das weiss der Romy Furrer aus der Kanal 3 Redaktion.
2: Seit einem halben Jahr haben verschiedene Fischer probiert, den Wels im Teich zu fahren. Es ist aber niemandem gelungen. Besitzerin vom Hotel Florida, Stefanie Schwab, hat das Tier nämlich nicht mehr wollen haben, weil sie die Fische und teure Zierenten im Teich fortfrisst. Mittlerweile will sie der Wels aber dulden, wie sie gegenüber Télébilen sagt. Sie glaubt,
3: dass der Wels auch gemerkt hat, dass wir ihn auch draussen haben wollen. Und er hat auf alle Sachen, die wir gemacht haben, eigentlich sich nicht einfahren lassen. Und wir haben jetzt gesagt, wir lassen ihn sein.
2: Ob und wie viel Zierenten der Wels aus dem Teich hat gefressen, weiss man nicht. Es kann sein, dass die Enten davon geflogen sind. Laut Urs Schwab, der für

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0: Gang noch nicht in die Gang gekommen, hängt irgendwie noch so ein bisschen in den Seil rein. Ja, da hilft die aktuelle Musik von Ray Dalton. Blood Running. Und dann machen wir auch noch heute ein bisschen Morgensport. Das zum Klassiker von Kiss. Heute die Müdigkeit abschütteln. Und dann kommt's gut. Dann sind wir parat. Nach den Nachrichten. Es ist 7:30.
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0: Mit der Laura Haller.
2: Das Hotel Florida die Studie schließt Frieden mit dem Wels. Der Wels aus dem Teich in Florida hat vor einer Zeit Schlagzeilen gemacht, weil er die Fische und die Enten aus dem Teich soll gegessen haben. Mehrere Fischer haben darauf aber probiert, den Wels zu fahren. Gelungen ist es aber niemandem. Für Urs Schwab, der vor seiner Tochter zu Florida geführt hat, ist etwas aber klar, wie er im Telebilang sagt.
3: Es ist jetzt wirklich genug. Und ich denke, die waren nicht in der Lage, ihn zu fangen, jetzt während 6 Monaten. Und ich würde ihnen keine Gelegenheit mehr geben, um da noch weiter zu experimentieren.
2: Weil, wenn es bis jetzt nicht ist gegangen, soll man den Wels doch einfach in Ruhe lassen, so der Urs Schwab. Und der Wels hat in Florida ja auch mehr Gäste gebracht, mit der Aufmerksamkeit, die er auf sich gezogen hat. Nach der tödlichen Brandkatastrophe in Gramontana fordern Anwälte eine Verschärfung der Anklage gegen das Betreiber-Ehepaar von Bar La Constellation. Statt fahrlässiger Tötung sollen die Beschuldigten wegen eventuell vorsätzlicher Tötung verfolgt werden. Das bestätigt die Walliser Staatsanwaltschaft. Die Anwälte vertreten die Angehörigen der Opfer sowie von einer Mitarbeiterin der Bar. Sie sind der Ansicht, dass der Betreiber die Risiken bekannt waren. Dabei geht es unter anderem um den Einsatz von Wunderkerzen und gefährlichen Serviermethoden im Lokal. Die Walliser Staatsanwaltschaft prüft das jetzt. Das Verfahren läuft weiter. Die Zahl der Geflüchteten ist weltweit das erste Mal seit 10 Jahren zurückgegangen. Das zeigt der neue Bericht vom UNO-Flüchtlingshilfswerk. Letztes Jahr waren rund 118 Millionen Menschen auf der Flucht. Das sind 4% weniger als noch im 2024. Laut der UNO haben deutlich mehr Menschen wieder zurück in ihre Heimat können. Besonders viele Rückkehrende hat es in Syrien, Afghanistan und im Sudan gegeben. Die UNO weist jedoch darauf hin, dass nicht alle freiwillig zurück ins Heimatland gegangen sind.
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0: Das Thermometer, das zeigt uns doch, das Jäckli brauchen wir definitiv aktuell noch. 9 Grad zu Biel, 10 zu Schöpfen und Dieterswil. Zu Biel haben wir aber schon strahlend blauen Himmel, die Sonne die blendet. Aber dem Nord im Kanal 3 Land hat es doch auch noch gerne Wolken rum. Und das ist eigentlich genau das Tagesprogramm. Manchmal Sonne, manchmal Wolken. Die Temperaturen die gehen ab sie auf 19 Grad.
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0: 7:30 und da habe ich nur Meldungen von der Autobahn. Und zwar zum einen auf der A1 Bern Richtung Zürich. Da steht zwischen Kriegstätten und Tätigen. Da kommt ein Unfall, der Tier verliert aktuell eine Viertelstunde. Und auch in Gegenrichtung stauen ab Herkingen bis zur Verzweigung Lauterbach. Dort müsst ihr mit etwa rund 30 Minuten mehr rechnen. Und dann gehen wir noch auf die A5 Biel Solothurn. Zwischen Solothurn Ost und der Verzweigung Lauterbach. Auch dort haben wir 10 Minuten, die ihr verliert, Richtung A1, wo ihr dort hier einspuren wollt. Genau, viel Geduld, wenn ihr dort unterwegs seid. Und weiterhin eine gute Fahrt.
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0: Zusammen gehen wir in den Donnerstag. Die Kinder die sind aber Richtung Schule gegangen. Jetzt wird schnell 5 Minuten herhöckeln. Zu mittlerweile kalten Kaffee noch austrinken. Und dann geht's ans Haushalten. Samuel Bichsel, mein Name. Ich begleite euch in den Donnerstag.
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0: Das ist der G3-Wecker, den ihr eingeschaltet habt. Guten Morgen, 20 vor 8. Das Schnäuse-Schäftli, das ist gefüllt bis zum Oberst mit Chips und Schleckzeug. Der Kühlschrank, dort haben wir auch genug Bier drin. Ja, wir sind parat. Let's go!
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0: Heute geht's los mit der Weltmeisterschaft in den USA, in Kanada und in Mexiko. Und eine, die sicher der erste Match wird mitverfolgen, ist Sonja aus Biel. Sonja, aber du hast dann, vielleicht nicht mehr so Zeit, für die WM zu schauen. Wieso nicht?
2: Ja, ich muss Dienstag ins Spital und bekomme eine Knieprothese rein und werde im Ganzen einen Monat weg sein mit Spitalaufenthalt und Reha.
0: Der Fürfan ist in dem Fall im ersten Spiel von Schweiz Samstagabend gegen Katar umso mehr.
2: Wir schauen mal, was drinnen liegt.
0: Also, das ist doch gut. Und dann schauen wir doch auch, was jetzt bei dir drinnen liegt, weil eben heute geht die WM los. Ich dachte, ich mache ein WM-Special, habe da ein paar Fragen vorbereitet. Die Regeln sind aber genau gleich. 30 Sekunden Zeit, 3 Fragen richtig beantworten und dann gehört Geschenkkarte vom Sonterbrück dir.
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0: Wer ist Captain der Schweizer Nazi?
2: Der Granit Xhaka.
0: Das ist der erste Punkt. Dai Dai heisst der WM-Song von welcher südamerikanischen Sängerin?
2: Shakira.
0: Das ist der zweite Punkt. Wer ist amtierender Weltmeister?
2: Argentinien.
0: Dort, das ist der dritte Punkt und du gewinnst.
2: Yes, super, das ist... Ich glaube, ich gehe
0: Bach ab. Ja, ich kann sagen. Sogar als Hockey-Fan noch beim Shooten abgeräumt. Das kann ja nicht jeder und jede von sich behaupten.
2: Ja, merci vielmals.
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0: Guten Morgen, der Gallen 3 Wecker, 13 Minuten, dann ist es 8 Uhr. Und es braucht ziemlich Geduld auf der Autobahn, vor allem auf der A1 von Zürich Richtung Bern. Der zwischen Herking und Lauterbach hat er aktuell eine halbe Stunde länger. Und zum Zeit überbrücken, darum sofort um eine gute Musik. Von Miley Cyrus und von Mark Ronson.
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0: Schön, dass ihr den Galerie Wecker eingeschaltet an diesem Donnerstagmorgen, 9 Minuten vor der Nacht. Augenringe sind der neue Schmuck. Der neue Schmuck für alle Schuttfans, die ein bisschen WM schauen.
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0: Hinnach geht sie los. Die WM, die Weltmeisterschaft in Mexiko, Kanada und in den USA. Und wegen der Zeitverschiebung sind die Spiele zum Teil halt mitten in der Nacht, wo die richtigen Fans vor den Glotzen hocken. Ja, und das gibt halt dann eben die Augenringe. Mit dem Eröffnungsspiel, aber wie das Eröffnungsspiel aber der wird, das ist so ein bisschen die andere Frage im Moment.
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0: Im Moment ist nämlich die Mexiko-Stadt, wo das Eröffnungsspiel ist, noch ein bisschen Chaos. Anscheinend funktioniert das Internet im Stadion noch nicht ganz. Oder hat demo gestern noch nicht funktioniert. Das hat der SRF-Kommentator Sascha Rufer im SRF erzählt. Ja, und es wäre ja dann wirklich doof, oder? Ausgerechnet das Eröffnungsviertel und das Eröffnungsspiel nicht könnte übertragen werden. Dazu muss er etwa 7 Stunden vor dem Abpfiff im Stadion sein, weil sie könnten ein Verkehrschaos haben, weil hier rund um das Stadion die Strassen so verstopft werden sind. Erst schon mal bleibt spannend.
1: Das kommt als nächstes.
0: Ja, und der Startschuss, der ist jetzt eben dahin, am 9. im Aztekenstadion. Zweimal ist dort schon ein WM-Final entschieden worden, liegt auf 2200 Meter oben und hat Platz für über 87'000 Leute. Das ist fast das Dreifache vom Wankdorfstadion zu Bern. Vor dem Spiel Mexiko gegen Südafrika natürlich noch der Eröffnungsfeier. Und dort ist der unter anderem auch Shakira mit dabei mit ihrem WM-Song «Dai Dai». Und den habe ich jetzt auch für euch parat.
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0: Unterwegs durch den Donnerstagmorgen mit dem Kanal 3 Wecker. Und das tönt in der nächsten halben Stunde so. Ricky Kelly mit I Follow You, aktuelle Musik. Zusammen mit dem Klassiker True Colors von Phil Collins für einen gemütlichen Start beim Arbeiten. Jetzt haben wir 8. 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
0: Mit der Laura Haller.
2: Die Krisensaison ist losgegangen. Auch auf dem Hof von Hurnis zu Möhringen helfen jeden Tag etwa ein Dutzend Leute beim Ablesen. Das Wetter sei dieses Jahr nicht ideal gewesen, erzählt der Möhringer Bauer Dominik Hurni. Es hat gehagelt, bevor sie alle Hegen decken mögen und ein bisschen kalt sei es auch gewesen. Trotzdem haben sie diese Saison pünktlich sogar eher früh angefangen. Das freut Dominik Hurni.
3: Der ganze Kirschenverkauf ist ideal, weil der grösste Teil vor den Sommerferien stattgefunden hat. Weil es macht dann in der Ferienzeit Probleme, hat dann Absatzprobleme. Die Leute sind in den Ferien eins zu angeln. Und, ja, darum sind wir eigentlich darauf verpflichtet, dass man vor den Sommerferien das meiste verkaufen kann. Das ist sehr ideal für uns.
2: Die Saison geht noch bis Mitte Juli. Bis dann lesen die Helfenden noch Riese von etwa 2'500 Bäumen ab. Das gibt etwa 20 Tonnen. Die Hälfte davon verkaufe er an Detailhandel, die andere Hälfte direkt zu Möhringen. Kanada will Kinder und Jugendliche besser vor den Risiken von sozialen Medien schützen. Wegen dem plant die Regierung neue Regeln für Plattformen wie Snapchat, Instagram und TikTok. Zukünftig sollen Jugendliche erst ab 16 ein Konto öffnen können. Ausnahmen sind möglich, wenn die Plattformen wirksame Massnahmen zum Jugendschutz nachweisen können. Die Regierung hat dafür einen Gesetzesentwurf vorgelegt. Wer sich nicht an die Angaben hält, muss mit Geldstrafen rechnen. Kanada folgt damit dem Beispiel von Australien. Dort hat man bereits ähnliche Regeln beschlossen. Die Zahl der Geflüchteten ist weltweit das erste Mal seit 10 Jahren zurückgegangen. Das zeigt der neue Bericht vom UNO-Flüchtlingshilfswerk. Letztes Jahr waren rund 118 Millionen Menschen auf der Flucht. Das sind 4% weniger als noch im 2024. Laut der UNO haben deutlich mehr Menschen wieder zurück in ihre Heimat können. Besonders viele Rückkehrende hat es in Syrien, Afghanistan und im Sudan gegeben. Die UNO weist jedoch darauf hin, dass nicht alle freiwillig zurück in ihr Heimatland sind.
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0: Bis jetzt gibt es nichts zu mützeln an diesem Donnerstagmorgen mit so Wetter. Ein Haufen Sonne, ein paar Wolken und die Temperaturen die gehen langsam ab. Im Moment 11 Grad zu Biel, 12 zu Freschels und Schwadernau. Am Nami gibt es 19 Grad und auch dort haben wir so einen Mix aus viel Sonne und ab und zu ein paar Wolken, die durchziehen.
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0: 3:08 haben wir gut und der Verkehr der ist nicht ganz störungsfähig. Es gibt hier und da, dass der Horti schnell mal auf die Bremse müsst. 10 Minuten mehr, etwa einrechnen auf dem Weg Richtung Bütz. Ich wünsche eine gute Fahrt, kommen gut und sicher euer Ziel.
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0: Der Donnerstag, das ist der Tag, wo ihr mal rauslassen dürft.
4: Das regt mich auf!
0: Unser Rant-Donnerstag. Sei es jetzt das Schnarchen vom Partner, das Auto, das euch gerade den Vortritt hat, oder einfach allgemein, gerade alles, was euch nervt. Lasst es raus, bei uns, hier im Kanal 3 Wecker, mit einer Sprachnachricht auf 079-342-22-22. 079-342-22-22. Ich muss jetzt nämlich den Horti schnell rauslassen. Zuerst aber nochmal hurti zwei Songs Musik, weil ich muss mich noch schnell ein bisschen sammeln.
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0: Der Donnerstag, es ist 10 ab 8. Schöner Ausflug für eine Woche Einkauf mit der Family. Gestern auf das Mal doch noch richtig nervig geworden.
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0: Dabei hat der Einkauf bei mir so gut angefangen. Nicht viele Leute, gute Aktionen. Das Wägeli, das hat sich gefühlt und gefühlt. Alles tiptop. Und dann hatte ich das Gefühl, mal noch so etwas zu schnauzen wäre gut. Jetzt, wo die WM anfängt, schaut die WM, der eine oder andere Snackchip, einen Sack Chips daheim, den könnte ich gut brauchen. Und dann den Rest in die Hand genommen und wieder mal gemerkt, es ist eine absolute Frechheit. Eine Frechheit, wie wenig Chips und wie viel Luft in so Chipspackungen drin ist. Und dass man es nicht von Anfang an merkt, ist einfach noch genug Luft drin, dass man die Packung auch nicht so zusammendrücken kann und merkt, wo die Chips eigentlich etwa drin sind. Ich habe etwa 5 verschiedene Sorten Chips-Packungen in der Hand gehabt. Jede, wirklich jede, ist auch nur knapp mehr als die Hälfte gefüllt mit Chips. Ich habe mich so viel aufgeregt, habe die Chips ganz lassen. Und jetzt könnte man meinen, ja gut, das Positive, dann futtert er auch nicht wirklich unnötig ungesundes in sich rein. Mal! Weil ich habe mir gerade einen grossen Kübel Glas gekauft, als Ausgleich.
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0: Das ist der Galerie Wecker, der ihr eingeschaltet hat, 20 vor 8. Guten Morgen. Es wird Zeit, um zu trainieren. Und zwar für einen Weltrekord im Kirschensteinspähen. 22,5 Meter ist der nämlich. Da braucht es vielleicht ein bisschen Backenmuskeln. Aber eben, Kirsche zum Üben haben wir ja jetzt genug.
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0: Knutschrot, frisch, gross und saftig. So sind sie richtig lustig, die Kirsche. Die Saison mittlerweile losgegangen, auch bei den Seeländerbauern. Wie die Kirsche zu Möhringen abgelesen werden, das weiss Florina Jufer aus der Kanal 3 Redaktion.
2: Die Möhringen auf dem Hof von Hurnis haben sie am Samstag anfangen ernten. Rund ein Dutzend Mitarbeitende helfen mit. Viele davon sind Rentnerinnen und Rentner.
3: Ich habe früher immer im Büro gearbeitet. Und das ist natürlich ein Wahnsinnsausgleich, etwas anderes. Und anstelle am Computer setzen, den ganzen Körper brauchen. Nein, es ist gut. Und es gibt immer sehr grossen Respekt vor der Produktion von Lebensmitteln.
4: Der Horni Dominik ist eigentlich aus mit der Schule Kiel aber zu uns gekommen. Und jetzt ist er mein Chef.
2: Ab 2500 Bäume lesen sie ab. Das gibt bis Ende Saison, Mitte Juli, etwa 20 Tonnen Kirsche. Für den Aufwand, den sie haben, dürfte so ein bisschen mehr sein, sagt der Bauer Dominik Horni. Das Wetter sei das Jahr nicht immer ideal gewesen.
5: Wir hatten Hagel, blöderweise, ja. Und wir hatten noch nicht ganz alle entdeckt mit Hagelnetz und Folien. Die haben ein bisschen verwirrt. Ich hoffe jetzt, dass sie noch ein bisschen rauswachsen. Und kalt war es eben auch ein bisschen. Also nicht Frost, aber einfach die Kälte an der Blütezeit, die ist schon da gewesen und es hat wirklich, also sie haben gerötelt, ja.
2: Kirsche sind empfindliche Früchte. Man muss fast alles von Hang machen. Nach dem Ernten sortieren sie die Helferinnen und Helfer auch von Hang. Das ist der Grund, dass sie so teuer sind. Die Hälfte verkauft der Dominik Horni an Detailhandel, die andere Hälfte bei sich. Zum Personalsparen hat er für das einen Kirschautomat, wo man sie selber rauslassen kann.
5: Was vielleicht ein bisschen speziell ist bei uns, dass wir das so mobil gemacht haben. In einem Anhänger, das ist sicher auf unserem Mist gewachsen in dieser Ausführung. Wenn bei uns halb die Saison durch ist, halb dann, wenn der Zwetschgenverkauf am Schluss so fertig ist, tun wir das zusammenräumen und dann sagen, hey, also im Winter steht hier nichts.
2: Und die Kirsche sind beliebt, sagt der Dominik Horni weiter. Pro Tag muss er den Automat etwa zweimal wieder auffüllen.
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0: Das ist einfach gute Musik hier bei uns auf Kanal 3 Pink mit Just Like a Pill. Und wir machen natürlich mit guter Musik geht weiter nach den Nachrichten. Dua Lipa, Houtini parat für euch. Zusammen mit der Ballade Queen Mariah Carey. Auch sie geht's mit dem Klassiker Without You für euch. Jetzt ist es 8:30.
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0: Kommen von der Laura Haller.
2: Das Hotel Florida Studen schließt Frieden mit dem Wels. Der Wels aus dem Teich in Florida hat vor einer Zeit Schlagzeilen gemacht, weil er die Fische und die Enten aus dem Teich gegessen haben. Mehrere Fischer haben darauf aber probiert, den Wels zu fahren. Gelungen ist es aber niemandem. Für Urs Schwab, der vor seiner Tochter zu Florida geführt hat, ist etwas aber klar, wie er im Telebilan sagt.
3: Es ist jetzt wirklich genug. Und ich denke, die waren nicht in der Lage, ihn zu fangen, jetzt während 6 Monaten. Und ich würde ihnen keine Gelegenheit mehr geben, um da noch weiter zu experimentieren.
2: Weil, wenn es bis jetzt nicht gegangen ist, soll man den Wels doch einfach in Ruhe lassen, so der Urs Schwab. Und der Wels hat in Florida ja auch mehr Gäste gebracht, mit der Aufmerksamkeit, die er auf sich gezogen hat. Kanada will Kinder und Jugendliche besser vor den Risiken von sozialen Medien schützen. Wegen dem plant die Regierung neue Regeln für Plattformen wie Snapchat, Instagram und TikTok. Zukünftig sollen Jugendliche erst ab 16 ein Konto dürfen eröffnen. Ausnahmen sind möglich, wenn Plattformen wirksame Massnahmen zum Jugendschutz nachweisen können. Die Regierung hat dafür einen Gesetzesentwurf vorgelegt. Wer sich nicht an die Vorgaben hält, muss mit Geldstrafen rechnen. Kanada folgt damit dem Beispiel von Australien. Dort hat man bereits ähnliche Regeln beschlossen. In Nordirland hat die Polizei Wasserwerfer gegen gewalttätige Demonstranten eingesetzt. In der Nähe von Belfast sind Polizisten mit Steinen, Flaschen und anderen Gegenständen beworfen worden. Sie haben die Verkehrsteilnehmer und Passanten aufgefordert, die Vorstadt von Newtown Abbey zu meiden wegen diesen Ausschreitungen. Das berichten mehrere Medien. Auslöser für die Proteste war ein Messerangriff anfangs die Woche. Ein Mann aus dem Sudan ist wegen versuchtem Mord angeklagt. Daraufhin ist es zu schweren Auseinandersetzungen gekommen. Dabei sind mehrere Fahrzeuge, darunter ein Bus und Wohnhäuser angezündet worden.
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0: Gäng wieder ziehen heute ein paar Wolken vorbei im Kanal 3 Land und verdecken kurz einmal den Blick auf die Sonne. Aber grundsätzlich ist es schon trocken und auch freundlich. Und die Temperaturen die werden auch wieder ein bisschen milder. 19 Grad gibt es am Nachmittag.
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0: Kommt, gehen wir besser auf die Strasse. Keine grösseren Staus und Stocker mehr gemeldet. Nur noch vereinzelt verliert ein bisschen mehr als 5 Minuten. Grüße ins Auto und eine gute Fahrt.
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0: Auf dem Weg Richtung 9 Uhr hört ihr den GAL3-Wecker 17 Minuten. Dann haben wir 9 Uhr. Einer ist über einen grossen Teich mit dem Fernschau und dem Schweizer Liebli ab an die Schutt-WM, die heute losgeht.
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0: In den USA, auf Kanada oder Mexiko hat die WM für die Schweiz zu schauen und zu unterstützen. Ja, da muss man schon ein richtiger Fan sein. Und genau so einer ist der Marco aus Münchenbuchsee.
2: Ich wollte schon immer mal an eine Weltmeisterschaft. Das war schon immer mein Traum. Grossanlass ist immer ein spezielles Feeling. Und ich musste sagen, ja, jetzt dieses Jahr ist mein grosses Ziel, auf Amerika zu gehen. Und ja, das Ziel wird erreichen.
0: Nächste Dienstag geht nämlich sein Flug Richtung die USA, wo er in Los Angeles der Match Schweiz-Bosnien schaut. Und so als Zückerli obendrauf geht es dann noch weiter auf Kanada, Richtung Vancouver, wo es dann noch der 16. aus Final gibt. Jetzt ist ja in Amerika aber ziemlich eine angespannte Lage. Ist das nicht ein bisschen doof, jetzt für die WM dort herzugehen?
2: Wir haben im Oktober gebucht alles schon und da ist es noch nie so extrem wie jetzt. Und das hat man ja nicht gross gesehen. Ja, es ist so. Das Beste daraus machen. Ich freue mich gleich mega drauf. Weil es ist ja nicht nur eine Weltmeisterschaft. Ich sehe auch sonst noch etwas vom Land und von Kanada. Ja,
0: ja, und in Kanada gibt es nämlich auch noch für eine wöchige Kreuzfahrt, die er macht. Jetzt heißt es aber hinten mal vollen Fokus auf das Eröffnungsspiel Mexiko gegen Südafrika. Hinten am 9. geht die WM 2026 los.
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0: Dass ihr ja wisst, was da nach den 9 für Musik auf euch wartet, habe ich heute den längsten und den kürzesten von uns gepickt. Der hier, das ist ganz klar der längste. Über 6 Minuten Rockballade von Bon Jovi mit Bed of Roses, die auf euch warten. Jetzt zusammen mit dem Robin Schulz und Rita Ora und dem Thiago. Ihr Song, ein bisschen länger als 2,5 Minuten, gibt es ebenfalls in der nächsten halben Stunde. Jetzt ist es 9
1: Uhr. 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
0: Mit der Laura Haller.
2: Die Zahl der Geflüchteten ist weltweit das erste Mal seit 10 Jahren zurückgegangen. Das zeigt der neue Bericht vom UNO-Flüchtlingshilfswerk. Letztes Jahr waren es rund 118 Millionen Menschen auf der Flucht. Das sind 4% weniger als noch im 2024. Laut der UNO haben deutlich mehr Menschen wieder zurück in ihre Heimat können. Besonders viele Rückkehrende hat es in Syrien, Afghanistan und im Sudan gegeben. Die UNO weist jedoch darauf hin, dass nicht alle freiwillig zurück in ihr Heimatland sind. In Nordirland hat die Polizei Wasserwerfer gegen gewalttätige Demonstranten eingesetzt. In der Nähe von Belfast sind Polizisten mit Steinen, Flaschen und anderen Gegenständen beworfen worden. Sie haben die Verkehrsteilnehmer und Passanten aufgefordert, die Vorstadt von Newtown Abbey zu meiden wegen diesen Ausschreitungen. Das berichten mehrere Medien. Auslöser für die Proteste war ein Messerangriff anfangs die Woche. Ein Mann aus dem Sudan ist wegen versuchtem Mord angeklagt. Daraufhin ist es zu schweren Auseinandersetzungen gekommen. Dabei sind mehrere Fahrzeuge, darunter ein Bus und Wohnhäuser angezündet worden. Heute Abend startet die Fussball-WM, die in den USA, in Kanada und in Mexiko stattfindet. Es ist die grösste WM, die es je gegeben hat, mit 48 Teams und 104 Spielen. Mehr Spiel bedeutet auch mehr Einnahmen für die FIFA. Der Sportredaktor Lionel Mattmüller sagt, die Weltmeisterschaft sei ein Milliardengeschäft. Mehr Spiel bringen mehr Geld durch Fernseh- und Werbeverträge, aber auch durch Tickets. Für Diskussionen sorgen die hohen Ticketpreise. Der FIFA-Präsident Gianni Infantino verteidigt das aber. Günstigere Tickets werden häufiger weiterverkauft. Hohe Preise sollen dafür mehr Geld für den Fußball bringen.
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0: Das richtig gute Public Viewing Wetter für die Shoot-WM, das kommt in den nächsten Tagen, wenn es wieder über 25 Grad wird. Jetzt heute noch ein bisschen durchzogen, aber grundsätzlich freundlich. Ein Mix aus Sonne und Wolken bei höchstens 19 Grad gibt es.
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0: Freie Fahrt am 3 ab 9 für euch. 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Wünsche gutes und sicheres Ankommen.
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0: Schweizer Musik vom Stress und dem Cian. Musik von einem dem grossen Teich gibt es von Rihanna. Und zum Start machen wir noch Abstecher zum Ed Sheeran am britischen Popstar mit dem aktuellen Hit Camera. Da ist Abwechslung garantiert für eure 9 Pause jetzt.
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2: Zusammen mit Kanal 3 geht ihr durch euren Donnerstag Vormittag Schönheit reingeschaltet. Er ist sozusagen der Weißhai aus dem Seeland, der Welst, Studen in Florida, wo Enten frisst. Es gibt jetzt ein Update zu ihm.
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2: Der grosse Wels im Teich vom Hotel Florida darf bleiben. Die Betreiber vom Hotel, die haben den Kampf gegen das Tier aufgegeben. Warum, weiss der Ronny Fuhrer aus der Kanal 3 Redaktion.
3: Seit einem halben Jahr haben verschiedene Fischer probiert, den Wels im Teich zu fahren. Es ist aber niemandem gelungen. Die Besitzerin des Hotel Florida, Stefanie Schwab, wollte das Tier nämlich nicht mehr haben, weil sie die Fische und teure Zierenten im Teich fortfrisst. Mittlerweile will sie der Wels aber dulden, wie sie gegenüber Telebilan sagt. Sie glaubt,
4: dass der Wels auch gemerkt hat, dass wir ihn auch draussen haben wollen. Und er hat auf alle Sachen, die wir gemacht haben, eigentlich sich nicht einfahren lassen. Und wir haben jetzt gesagt, wir lassen ihn sein.
3: Ob und wie viel Zierenten der Wels aus dem Teich hat gefressen, weiss man nicht. Es kann sein, dass die Enten davon geflogen sind. Laut Urs Schwab, der früher in Florida betrieben hat, braucht er rund 1,80 Meter grosse Wels schon noch ein bisschen viel zu fressen.
5: Und hat vielleicht auch schon mal eine Ente gefressen, oder? Aber im Normalfall glaube ich nicht, dass er Enten nimmt. Im Normalfall ernährt er sich doch von Fisch.
3: Und von denen hat es genug im Teich von Florida zu studen. Laut Urs Schwab war die ganze Wels-Geschichte aber gute Werbung für das Hotel und das Restaurant. Es hat viele Leute angezogen, die den Wels mal mit eigenen Augen schauen wollten.
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Das ist Gal 3, die ihr eingeschaltet habt am Donnerstagvormittag. Und alle die, die schon verrückte Partner und Partnerinnen haben, ich hoffe, ihr habt euch gestern Abend verabschiedet, weil ab heute, da ist nur noch Shooter das Thema. Die WM geht los. Die Shoot-WM zu Amerika, zu Kanada und auch zu Mexiko. Und darum, falls ihr nachher irgendwie nicht mehr wisst, was machen, weil es nur noch um Shooter geht, lasst Gal 3. Wir haben euch genug gute Musik für den ganzen Tag. Oh,

0: Der Donnerstagvormittag haben wir und ihr hört Kanal 3. Es ist ein Riesenbanger, den wir hier hören in der nächsten 4. Stunde. Der Hit «Somebody That I Used To Know» gibt es für euch auf die Ohren. Und auch ein neuer Hit ist am Start. «Drive Safe» von Niall Horan und von Mel Smith. Jetzt ist 10 Uhr.
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0: Mit der Laura Haller.
2: Die Schweiz führt ein zentrales System für landesweite Betreibungsauskünfte ein. Das Parlament hat die Einführung eines zentralen Systems beschlossen. Der Bund baut dafür eine nationale Datenbank auf. Heute zeigt der Betreibungsregisterauszug nur Einträge am aktuellen Wohnort. Wer zügelt, kann also einen bisher sauberen Auszug bekommen. Zukünftig sollen Betreibungen schweizweit sichtbar sein. Zudem sollen Umzüge aussagekräftiger werden und das gesamte Betreibungswesen stärker digitalisiert werden. Die WM in den USA, Kanada und Mexiko, die heute startet, wird für viele Fans zur Nachtschicht. 43 von 72 Gruppenspielen starten bei uns nach Mitternacht. Wer live dabei sein will, spielt mit einem harten Gegner im Schlaf. Eine Schlafmedizinerin aus dem Berner Inselspital warnt. Mehrere kurze Nächte hintereinander können schnell zu starkem Schlafmangel führen. Die Folgen davon können von Müdigkeit über Konzentrationsprobleme bis hin zu Fehlern im Alltag führen. Auch die Aufregung nach dem Spiel, Bildschirme und Alkohol erschweren das Einschlafen. Wer regelmässig Matches in der Nacht schaut, könnte laut der Expertin sogar einen ähnlichen Effekt wie bei einem Jetlag erleben. Die Weltgesundheitsorganisation WHO ruft europäische Länder dazu auf, ihre Bevölkerung besser vor Hitze zu schützen. Europa erhitzt sich schneller als andere Kontinente, sagt der WHO-Regionaldirektor Hans Kluge. Viele Länder seien schlecht darauf vorbereitet. In den letzten 4 Jahren seien in Europa über 200'000 Menschen an den Folgen von Hitze gestorben. Besonders gefährdet sind ältere Menschen, Kranke und andere Risikogruppen. Die WHO fordert wegen dem bessere Hitzewarnsysteme und langfristige Schutzmassnahmen.
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0: Es geht langsam wieder aufwärts mit dem Wetter. 18 Grad maximal, sie erwartet den Ami. Und die Sonne die zeigt sich dann doch um einiges häufiger als noch in den letzten Tagen. Trotzdem hat es noch viele Wolken rum und oder ein oder andere Regengutsch ist nicht ganz ausgeschlossen. Morgen soll es dann trocken bleiben mit Sonne und Wolken bei Temperaturen bis zu 22 Grad.
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0: 2 Minuten ab der 10 läuft alles wie im Schnürli-Region. Kein Stau oder Stocker ist gemeldet. Und auf der Schiene ist keine Verspätung gemeldet. Kommt gut ans Ziel.
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0: Kanal 3 am Donnerstag, 22 Minuten nach der 10 ist es. Die Liebli sind parat, die Schuhe gleich bungen und der Schiri hat die Pfeife schon im Mau. Hinnach ist Abpfiff zum grössten Sportevent der Welt.
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0: Mexiko gegen Südafrika hinnach am 9. Das ist das Eröffnungsspiel der WM 2026 zu Mexiko, in USA und zu Kanada. Und bei dieser WM sind neu nicht nur viel mehr Teams dabei, 48, sondern es gibt auch neue Regeln, Sandro Meli aus dem Kanal 3 Team.
2: Und mit denen will die FIFA unter anderem am Zeitspiel der Regel schieben. Neu kann der Schiedsrichter bei einem Einwurf oder auch Abstoss die Hang lüpfen und von 5 Sekunden abzählen. Wenn das

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0: 17 Minuten vor den Elfheimer. Noch ein mehr als 10 Stunden geht es bis zum Abpfiff vom ersten Fußball-WM-Spiel 2026.
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0: Wenn man an diesen grossen internationalen Schuttturnier an Favoriten denkt, dann kommt man jedes Jahr so ein bisschen auf die gleichen Nationen. Spanien, Frankreich, Argentinien, Deutschland oder Brasilien. Und aber auch England, das Mutterland vom Fußball. Die grösste und teuerste Liga der ganzen Welt haben sie. Immer wieder Riesenspieler wie der Wayne Rooney, Legende von Manchester United. Oder aktuell der Harry Kane, der bei Bayern München auf Goaljagd geht. Aber der Erfolg der Free Lions, wie das englische Nationalteam auch genannt wird, der hält sich in Grenzen. Wie gesagt, wenn England auf einem grossen Turnier dabei ist, dann muss man immer mit ihnen rechnen. Aber gewonnen haben sie nur von einem grossen Titel. Weltmeister im Jahr 1966. Seitdem wartet man sehnsüchtig nach einem Titel, ist mehrmals knapp gescheitert und hat an jeder WM und EM wieder neue Hoffnungen. Der grosse Traum? Football's Coming Home. Verkörpert wird der Traum mit einem Lied, Free Lions heisst er. Der ist 1996 rausgekommen, also schon dann ist es 30 Jahre her gewesen, seit dem einzigen Titel. Und jetzt sind nochmal 30 Jahre vergangen und wer weiss, vielleicht klappt es ja in diesem Jahr. Und Engländerinnen und Engländer können endlich wieder schreien, it's coming home.
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0: Mit Gano 3 in der WM-Auftakt zu Donnerstag. Salü zusammen. Heute also ein Tag zum Happy sein für eure Fußballfans. Passend dazu hören wir einen, der das recht gut moodet. Happy, der Hit von Pharrell Williams, gibt es in den nächsten 10 Minuten. Und gleich nach den News hören wir Katy Perry mit ihrem aktuellen Hit Band-Aids. Jetzt ist es 11. 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
0: Mit der Laura Haller.
3: Der Bären zu Twann feiert heute sein 500-jähriges Jubiläum. In dieser Zeit hat sich im Gasthaus ganz in der Nähe vom Bahnhof viel verändert, wie aschur.ch schreibt. Dalin Studer aus der Redaktion mit den Einzelheiten.
4: 1526 hat das Gasthaus zum Bären zu Twann seine Türen aufgetan. Dann noch an einem anderen Standort, in einem Seitengässchen von der Hauptgasse, ein bisschen weiter östlich im Dorf und direkt an der damaligen Schifflente. Ein guter Standort, weil der ganze Handel über den See ist gelaufen. Vor 200 Jahren hat der Bär gezügelt in die Dorfgasse zu Twann, dort wo heute das Restaurant zum Rebstock drin ist. Und nach ein paar Jahren hat der Bärenbesitzer den Gasthof dann ins Gebäude am Bahnhof gezügelt, wo er auch heute noch ist. Mittlerweile gehört das Hotel seit über 100 Jahren der gleichen Familie.
3: In den 1950er Jahren war im Hotel Bären zu Twann die Gründung der Schweizerischen Rettungsflugwacht REGA. Zum 50-jährigen REGA-Jubiläum Anfangs 2000er ist im Garten des Bären ein Rettungshelikopter gelandet. Die Schweiz führt ein zentrales System für landesweite Betreibungsauskünfte ein. Das Parlament hat die Einführung eines zentralen Systems beschlossen. Der Bund baut dafür eine nationale Datenbank auf. Heute zeigt der Betreibungsregisterauszug nur Einträge am aktuellen Wohnort. Wer zügelt, kann so bisher einen teils sauberen Auszug bekommen. Zukünftig sollen Betreibungen schweizweit sichtbar sein. Zudem sollen Auszüge aussagekräftiger werden und das gesamte Betreibungswesen stärker digitalisiert werden. Heute Abend startet die Fussball-WM, die in den USA, in Kanada und in Mexiko stattfindet. Es ist die grösste WM, die es je gegeben hat, mit 48 Teams und 104 Spielen. Mehr Spiele bedeuten auch mehr Einnahmen für die FIFA. Der Sportdirektor Lionel Mattmüller sagt, die Weltmeisterschaft sei ein Milliardengeschäft. Mehr Spiele bringen mehr Geld durch Fernsehen und Werbeverträge, aber auch durch Tickets. Für Diskussionen sorgen die hohen Ticketpreise. Der FIFA-Präsident Gianni Infantino verteidigt das aber. Günstigere Tickets werden häufiger weiterverkauft. Hohe Preise dafür bringen mehr Geld für den Fußball.
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0: Ein Mix aus Sonne und Wolken erwartet uns. Und ja, auch der Regen ist nicht ganz ausgeschlossen. Mit 18 Grad maximal ist es gleich noch relativ frisch. Wird aber dann besser. Gerade morgen klettern wir dann wieder über 20 Grad Marke drüber. Und es gibt auch morgen immer wieder Sonne. Und die Wolken, die bleiben auch noch da.
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0: 3 Minuten ab den 11. Da kommen wir problemlos durch den Donnerstagvormittag. Kein Stau oder Stocker aus der Region habe ich für euch. Ein grosses Auto.
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0: Donnerstag, 20.12 Uhr haben wir und ihr hört Kanal 3. Heute startet endlich wieder die grosse Public Viewing-Zeit zur Fußball-WM. Aber passt das Wetter?
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0: Da kann uns Sarina Leuthold vom Meteo-Test weiterhelfen. Sarina, kann man heute Abend das Eröffnungsspiel draussen schauen?
2: Ja, das kann man glaube ich schon, aber vielleicht hat man eben dann gleich noch eine Regenjacke oder einen Regenschirm dabei, weil es ist vor allem am Nachmittag, aber ganz zu schliessen, kann man nicht, dass eben noch am Abend vereinzelt noch mal gut Regen könnte. Es ist wirklich nur vereinzelt, nichts Grosses, aber eben garantieren, dass man wirklich nur ganz trocken durchkommt, das kann man nicht. Dazu ist es wechselnd bewölkt bis recht sonnig und die Temperaturen sind schon wieder ein bisschen angenehmer. Die Höchstwerte sind am Nachmittag so um die 18, 19 Grad und am Abend um 9 Uhr, wenn dann das Eröffnungsspiel ist, dürfen wir sicher gut noch so um die 14, 15 Grad haben.
0: Und wie haben wir morgen wettertechnische Sachen?
2: Ja, morgen haben wir eine Warmfront, die uns streift zumindest. Und da wird es vorübergehend auch schon ein bisschen mehr Wolken geben. Vor allem gerade am Vormittag vielleicht auch hier noch ein bisschen Regen, den man nicht ausschliessen kann. Tendenziell eher Richtung Jura als jetzt im Seeland selber. Aber auch dort kann ich es nicht garantieren, dass man wirklich trocken durchkommt. Ich würde jetzt mal damit rechnen am Vormittag. Auf den Nachmittag fängt es dann eher wieder an abtrocknen und die Bewölkung lockert auf. Es wird zunehmend recht sonnig. Und ja, die Temperaturen steigen weiter. Die Höchstwerte sind um die 22 Grad.
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0: Langsam Richtung Mittag an dem 11. Juni. Hallo zusammen. Wir auf Kanal 3 bringen euch die Musik zum Mittag kochen oder für einen Endspurt vor der Mittagspause auf dem Bügel. Hear Me, der aktuelle Hit von Noemi Besak, hören wir noch vor der 12. Und in den nächsten 10 Minuten haben wir auch noch 3 Klassiker im Start. Everybody Gets a Second Chance, hören wir. Jetzt ist 9:30.
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0: Mit der Laura Haller.
2: Seit vorgestern gibt es bei den Kreiseln zwischen Lies und Arberg neue Skulpturen. Zuckerrüben und Zuckerwürfel haben ausgedient und stehen nicht mehr dort. Neu hat es auf beiden Kreiseln je einen 3 Tonnen schweren Hang. Eine davon hat einen Bauerhang, die andere ist offen, um den zu fahren. Sie sollen den Zusammenhalt zwischen den Gemeinden Lies und Arberg symbolisieren. An Irma Stöckli, die seit über 50 Jahren zu Lies wohnt, gefallen die neuen Skulpturen.
3: Mir gefällt es. Es ist klar, dass es nicht allen gefallen kann. Wir sind verschieden. Aber mir persönlich gefällt es sehr gut. Und die anderen haben mir gar nicht gefallen. Es ist mir vorgekommen wie eine Zahnwurzel. Das Ende. Nein, die Würfel hat man gesehen, ja, dass sie würfeln. Aber ich bin froh, haben wir jetzt andere.
2: Kostet haben die 2 Hänge Gemeinden Arberg und Lies je 120'000 Franken. Einweihen tut man die dann am Freitagnachmittag. Der Ständerat unterstützt die Finanzierung der 13. AHV-Rente. Vorgesehen ist eine Mischfinanzierung über höhere Lohnabzüge und eine höhere Mehrwertsteuer. Der Ständerat hat sich schon mehrfach für die Lösung ausgesprochen. Jetzt muss noch der Nationalrat darüber entscheiden. Die Abstimmung nächste Woche dürfte knapp ausfallen. Lehnt der Nationalrat diese Vorlage ab, bleibt die Finanzierung Anfang Mai noch offen. Die 13. AHV-Rente wird trotzdem ab Ende Jahr ausgezahlt. Die Kosten liegen bei 4 bis 5 Milliarden Franken pro Jahr. Die WM in den USA, Kanada und in Mexiko, die heute startet, wird für viele Fans zur Nachtschicht. 43 von 72 Gruppenspielen starten bei uns nach Mitternacht. Wer live dabei sein will, spielt mit einem harten Gegner, im Schlaf. Eine Schlafmedizinerin aus dem Berner Inselspital warnt, mehrere kurze Nächte nacheinander können schnell zu starkem Schlafmangel führen. Eine Folge davon können Müdigkeit über Konzentrationsprobleme bis hin zu Fehlern im Alltag führen. Auch die Aufregung nach dem Spiel, Bildschirme und Alkohol erschweren das Einschlafen. Wer regelmässig Matches in der Nacht schaut, könnte laut der Expertin sogar einen ähnlichen Effekt wie bei einem Jetlag erleben.
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0: Es kann sich nicht so ganz entscheiden, das liebe Wetter. Recht viele Wolken sind rum, wo auch mal ein Regengutsch nicht ausgeschlossen ist. Aber auch die Sonne kann sich zeigen. Temperaturen heute auf maximal 18 Grad am Nachmittag. Morgen etwa 22 Grad erwartet und das Wetter ist eigentlich relativ gleich wie heute.
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0: 3 Minuten über 11:30. Es ist weiterhin noch ruhig auf der Strasse und Genève-Region. Keine Stau oder Verspätung habe ich nicht zu vermelden. Eine gute Fahrt zusammen.
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0: 16 Minuten vor der 12 Uhr haben wir an diesem Donnerstag und ihr hört Kanal 3. Alle Mitte 30-Jährigen werden wieder wie dann mit 15 zu Gamer. Das dank der neuen Spiele, die Nintendo diese Woche vorgestellt hat. Bis Ende Jahr kommen da ein paar Highlights raus, die man von früher nur zu gut kennt. Samuel Bichsel aus dem Kanal 3 Team.
1: Ja, Nintendo weiss also, wie sie uns wieder zum Gamen bringen. 40 Spiele kommen bis Ende Jahr raus. Zwei davon habe ich rausgesucht, die für mich ins Auge gestochen sind. Richtige Klassiker. Zum einen ist das The Legend of Zelda Ocarina of Time. Bei den Fans anscheinend das beliebteste Zelda von allen Zeiten. Stundenlang können wir dort den Plan los mit dem Schwert in der Hand durch die Gegend säckeln, die Büsche und das Gras klein hacken und zwischendurch irgendwelche Figuren anholen und mit einer Schnurre und natürlich auch ein paar Missionen erledigen. Das Ganze gibt es nur für Nintendo Switch mit neuer Grafik. Wenn das rauskommt, ist aber nicht klar, auf jeden Fall aber das Jahr.
0: Und du hast vorhin gesagt, zwei Spiele, welches denn noch?
1: Ja, das zweite ist Rayman Legends Retold. Der Döku, der keine Arme und kein Bein hat, gibt es dann ab dem 1. Oktober. Wir können uns wieder Level für Level wortwörtlich durchboxen, weil der Rayman, der hat ja so eine Faust, die er aufladen kann und so kreiset und dann zischt sie vollgas einig über den Bildschirm und holt den Gegner um. Das Spiel kann man auch ganz easy zu zweit spielen.
0: Mit diesen zwei Spielen tauchen die über 30er definitiv nochmal ab in ihre Teenager-Jahre. Einfach mit weniger Pixel auf der Haut und weniger verpixelten Bildschirmen.

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0: Der Donnerstagmittag auf Kanal 3. Schön, seid ihr mit uns. Wir bringen euch die musikalische Unterhaltung zum Mittag. Lessons in Love, der Kanal 3 Klassiker von Level 42 haben wir im Programm. Und auch die deutsch-isländische Kombi, der Michael Schulte und die Astis haben wir parat. Ihren Hit «Half of My Heart» gibt es gleich nach den News. Jetzt ist es 12 Uhr.
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0: Mit der Laura Haller.
2: Der Beretz Dwan feiert heuer sein 500-jähriges Jubiläum. In dieser Zeit hat sich im Gasthaus ganz in der Nähe vom Bahnhof viel verändert, wie aschur.ch schreibt. Dalin Studer aus der Redaktion mit ein zu heiten.
3: 1526 hat das Gasthaus zum Beretz Dwan seine Türen aufgetan. Dann noch an einem anderen Standort, in einem Seitengässchen von der Hauptgasse, ein bisschen weiter östlich im Dorf und direkt an der damaligen Schifflente. Ein guter Standort, weil der ganze Handel über den See ist gelaufen. Vor 200 Jahren hat der Bären gezügelt in die Dorfgasse Dwan, dort wo heute das Restaurant zum Rebstock drin ist. Und nach ein paar Jahren hat der Bärenbesitzer den Gasthof dann ins Gebäude am Bahnhof gezügelt, wo er auch heute noch ist. Mittlerweile gehört das Hotel seit über 100 Jahren der gleichen Familie.
2: In den 1950er Jahren war im Hotel Bären die Dwan die Gründung von der Schweizerischen Rettungsflugwacht Rega. Zum 50-jährigen Rega-Jubiläum Anfangs 2000er ist im Garten des Bären ein Rettungshelikopter gelandet. Die Schweiz führt ein zentrales System für landesweite Betreibungsauskünfte ein. Das Parlament hat die Führung eines zentralen Systems beschlossen. Der Bund baut dafür eine nationale Datenbank auf. Heute zeigt der Betreibungsregisterauszug nur Einträge am aktuellen Wohnort. Wer zügelt, kann so bisher einen teils sauberen Auszug bekommen. Zukünftig sollen Betreibungen schweizweit sichtbar sein. Zudem sollen Auszüge aussagekräftiger werden und das gesamte Betreibungswesen stärker digitalisiert werden. Heute Abend startet die Fussball-WM, die in den USA, in Kanada und in Mexiko stattfindet. Es ist die grösste WM, die es je gegeben hat. Mit 48 Teams und 104 Spielen. Mehr Spiel bedeutet auch mehr Einnahmen für die FIFA. Der Sportredakteur Lionel Mattmüller sagt, die Weltmeisterschaft sei ein Milliardengeschäft. Mehr Spiel bringen mehr Geld durch Fernseh- und Werbeverträge, aber auch durch Tickets. Für Diskussionen sorgen die hohen Ticketpreise. Der FIFA-Präsident Gianni Infantino verteidigt das aber. Günstigere Tickets werden häufiger weiterverkauft. Höhere Preise sollen dafür mehr Geld für den Fußball bringen.
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0: Noch nichts mit T-Shirt und Kurzhosenwetter. 16 Grad sind es aktuell zu Bio und zu Lies. Und 14 Grad haben wir zu Grenchen. Recht viele Wochen sind rum, wo auch mal ein Regengutsch nicht ausgeschlossen ist. Aber auch die Sonne kann sich zeigen. Morgen haben wir auch einen Mix aus Sonne und Wolken bei Temperaturen um 21 Grad.
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0: 4 Minuten nach der 12. Gute Nachrichten für alle, die unterwegs sind. Kein Stau oder Stocker ist gemeldet in der Region. Ihr kommt gut in den Donnerstagmittag.

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0: Mit Gano 3 durch den Donnerstag. Schön, seid ihr mit uns.
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0: Kreisel zwischen Lies und Arberg haben diese Woche neue Skulpturen bekommen. Wo vorher eine Zuckerrübe und ein Zuckerwürfel gestanden ist, hat es jetzt zwei Hänge. Die Meinung über die neuen Skulpturen die sind verschieden. Was die Leute über die Kreisel gesagt haben, im Beitrag von Norma Lanz aus der Redaktion.
2: Seit dem Montag stehen zwischen Lies und Arberg die je 3 Tonnen schweren Hänge. Eine davon tut der andere einen Ball zuschiessen, die andere ist bereit, den zu fahren. Es soll den Zusammenhalt zwischen Lies und Arberg symbolisieren. In der Lieser Bevölkerung gibt es verschiedene Meinungen zu den alten Skulpturen, die jetzt fort sind, wie eine Umfrage von Ajour.ch zeigt.
3: Ja gut, ausser dass drüben verkehrt da jetzt gestanden ist, oder, hat es mir ja, noch lustig gedacht. Also, ich habe es jetzt einmal nicht daneben gefunden.
4: Ich bin froh, dass die weg sind, weil die haben mir von Anfang an überhaupt nicht gefallen.
5: Erstens einmal, die Zuckerrübe hat ausgesehen wie, erstens wie ein Hoden und die Zuckerwürfel haben viele auch nicht verstanden. Es war einfach tote Materie gewesen.
2: Und was sagen die Leute jetzt zu der neuen Skulptur auf den Kreiseln zwischen Lies und Arberg?
3: Es gibt ja einen Bau, der von einem Hang zur anderen fliegen soll. Ja, aber besser gut, die Bauen, das ist eine Kugelstosskugel. Und eine Kugelstosskugel schiesst man nicht in die Hänge, oder?
4: Ich finde das eine ganz, ganz schöne Idee. Und ich finde auch die Skulptur, die Hand und die Kugel sehr, sehr schön.
2: Das Zählgeb in der Bevölkerung geht kosten. Die Gemeinde Lies und Arberg haben je 120'000 Franken für die neuen Skulpturen ausgegeben. Nicht alle finden das eine gute Investition.
3: Viel zu viel. Kein Fünfi, im Gegenteil. Ich habe dort etwas gewünscht, für wenn irgendjemand dort etwas herstellen will oder sich zumindest sponsoren.
4: Zuerst habe ich gedacht, das ist ja wahnsinnig so viel, aber wir wissen ja, was das heute alles kostet.
5: Es gibt sicher anderes, was nötiger wäre, aber sie machen am Schluss eh, was sie wollen und wir hätten es auch irgendwie müssen erneuern.
2: Fertig sind die Skulpturen noch nicht ganz. Im Moment ist man noch an den letzten Arbeiten. Die neuen Skulpturen tut man den nächsten Freitag einweihen.
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0: haben wir gerade drei Klassiker von Black. Wonderful Life hören wir in den nächsten 10 Minuten. Und oder Alex Warren ist dabei mit seinem aktuellen Lied Fever Dream. Der geht nach den News. Jetzt ist 12:30.
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0: Mit der Laura Haller.
2: Seit vorgestern gibt es bei den Kreiseln zwischen Lys und Arberg neue Skulpturen. Zuckerrüben und Zuckerwürfel haben ausgedient und stehen nicht mehr dort. Neu hat es auf den beiden Kreiseln je eine 3 Tonnen schwere Hang. Eine davon hat einen Bauerhang und die andere ist offen, um den zu fahren. Die sollen den Zusammenhalt zwischen den Gemeinden Lys und Arberg symbolisieren. An Irma Stöckli, die seit über 50 Jahren in Lys wohnt, gefallen die neuen Skulpturen.
3: Mir gefällt es. Es ist klar, dass es nicht allen gefallen kann. Wir sind verschieden. Aber mir persönlich gefällt es sehr gut. Und die anderen haben mir gar nicht gefallen. Es ist mir vorgekommen wie eine Zahnwurzel. Das Ente. Nein, die Würfel hat man gesehen, ja, das sind Würfel. Aber ich bin froh, haben wir jetzt andere.
2: Kostet haben die zwei Hänge die Gemeinden Arberg und Lys je 120'000 Franken. Einweihen tut man die am Freitagnachmittag. Die Weltgesundheitsorganisation WHO ruft europäische Länder dazu auf, ihre Bevölkerung besser vor Hitze zu schützen. Europa erhitzt sich schneller als andere Kontinente, sagt der WHO-Regionaldirektor Hans Kluge. Viele Länder sind schlecht darauf vorbereitet. In den letzten 4 Jahren sind in Europa über 200'000 Menschen an den Folgen von Hitze gestorben. Besonders gefährdet sind ältere Menschen, Kranke und andere Risikogruppen. Die WHO fordert wegen dem bessere Hitzewarnsysteme und langfristige Schutzmassnahmen. Der Alexander Ospelt ist der neue Präsident der Fédération Internationale de Ski, FIS. Er ist am FIS-Kongress in Belgrad gewählt worden. Der 58-Jährige setzt sich knapp mit 65-64 Stimmen gegen bisher Präsident Elias Stürre. Der Elias ist seit 2021 an der Spitze des Skiweltverbands. Ist aber bis zuletzt bei mehreren grossen Mitgliedsverbänden in Kritik geraten. Seine Wiederwahl ist weder vom schwedischen noch vom britischen Verband unterstützt worden.
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0: 16 Grad sind aktuell zu Biel, zu Arberg und zu Büren an der Aare. Gerade am Nachmittag kann es ein bisschen Regen geben, sonst viel Wolken rum, aber auch die Sonne drückt immer wieder mal vor. Morgen haben wir hier auch einen Mix aus Sonne und Wolken bei Temperaturen um 21 Grad. Und am Morgenvormittag ist der Regen nicht ganz ausgeschlossen.
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0: 4 Minuten über den halben einen. Ich habe noch nichts Gröbers von der Strasse aus der Region. Und auch auf der Schiene läuft es rund. Eine gute und sichere Fahrt wünsche ich.

0: 16 Minuten vor der einen haben wir und die hören Kanal 3. Heute startet endlich wieder die grosse Public Viewing-Zeit zur Fußball-WM. Aber passt das Wetter?
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0: Da kann uns Sarina Leuthold vom Meteo-Test weiterhelfen. Sarina, kann man heute Abend das Eröffnungsspiel draussen schauen?
2: Ja, das kann man glaube ich schon, aber vielleicht hat man eben dann gleich noch eine Regenjacke oder einen Regenschirm dabei, weil es ist vor allem am Nachmittag, aber ganz zu schliessen kann man nicht, dass eben noch am Abend vereinzelt noch mal gut Regen könnte. Es ist wirklich nur vereinzelt, nichts Grosses, aber eben garantieren, dass man wirklich nur ganz trocken durchkommt, das kann man nicht. Dazu ist es wechselnd bewölkt bis recht sonnig und die Temperaturen sind schon wieder ein bisschen angenehmer. Die Höchstwerte sind am Nachmittag so um die 18, 19 Grad und am Abend um 9 Uhr, wenn dann das Eröffnungsspiel ist, dürfte man sicher gut noch so um die 14, 15 Grad haben.
0: Und wie haben wir morgen wettertechnische Sachen?
2: Ja, morgen haben wir eine Warmfront, die uns streift zumindest. Und da wird es vorübergehend auch schon ein bisschen mehr Wolken geben. Vor allem gerade am Vormittag vielleicht auch hier noch ein bisschen Regen, den man nicht ausschliessen kann. Tendenziell eher Richtung Jura als jetzt im Seeland selber. Aber auch dort kann ich es nicht garantieren, dass man wirklich der Trocken dadurch kommt. Ich würde jetzt mal damit rechnen am Vormittag. Auf den Nachmittag fängt es dann eher wieder an abtrocknen und die Bewölkung lockert auf. Es wird zunehmend recht sonnig. Und ja, die Temperaturen steigen weiter. Die Höchstwerte sind um die 22 Grad.
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0: Der Donnerstag, 11. Juni ist es. Schön, habt ihr gerne drei eingeschaltet. In der nächsten Viertelstunde habe ich noch Musik aus dem Kanton Bern parat. Der Luca Henni hören wir mit seinem Hit Love is a Lie. Und auch Alicia Keys Hit aus dem 2020 hören wir. Underdog gibt's auf die Ohren. Jetzt ist eins.
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0: Mit der Laura Haller.
2: Der Beretz-Dwan feiert heuer sein 500-jähriges Jubiläum. In dieser Zeit hat sich im Gasthaus ganz in der Nähe vom Bahnhof viel verändert, wie aschur.ch schreibt. Daline Studer aus der Redaktion mit ein zu heiten.
3: 1526 hat das Gasthaus zum Beretz-Dwan seine Türen aufgetan. Dann noch an einem anderen Standort, in einem Seitengässchen von der Hauptgasse, ein bisschen weiter östlich im Dorf und direkt an der damaligen Schifflente. Ein guter Standort, weil der ganze Handel über den See ist gelaufen. Vor 200 Jahren hat der Bär gezügelt in die Dorfgasse Dwan, dort wo heute das Restaurant zum Rebstock drin ist. Und nach ein paar Jahren hat der Bärenbesitzer den Gasthof dann ins Gebäude am Bahnhof gezügelt, wo er auch heute noch ist. Mittlerweile gehört das Hotel seit über 100 Jahren der gleichen Familie.
2: In den 1950er Jahren war im Hotel Bären Dwan die Gründung von der Schweizerischen Rettungsflugwacht REGA. Zum 50-jährigen REGA-Jubiläum Anfang 2000er ist im Garten des Bären ein Rettungshelikopter gelandet. Der Ständerat unterstützt die Finanzierung der 13. AHV-Rente. Vorgesehen ist eine Mischfinanzierung über höhere Lohnabzüge und eine höhere Mehrwertsteuer. Der Ständerat hat sich schon mehrfach für die Lösung ausgesprochen. Jetzt muss noch der Nationalrat darüber entscheiden. Die Abstimmung nächste Woche dürfte knapp ausfallen. Lehnt der Nationalrat die Vorlage ab, bleibt die Finanzierung Anfang Mai noch offen. Die 13. AHV-Rente wird trotzdem ab Ende Jahr ausgezahlt. Die Kosten liegen bei 4 bis 5 Milliarden Franken pro Jahr. Der Alexander Ospelt ist der neue Präsident der Fédération Internationale de Ski, FIS. Er ist am FIS-Kongress in Belgrad gewählt worden. Der 58-Jährige setzt sich knapp mit 65 zu 64 Stimmen gegen bisher Präsident Eliasch durch. Der Eliasch war seit 2021 an der Spitze des Skiweltverbands. Ist aber bis zuletzt bei mehreren grossen Mitgliedsverbänden in Kritik geraten. Seine Wiederwahl ist weder vom schwedischen noch vom britischen Verband unterstützt worden.
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0: 16 Grad sind aktuell zu Biel, zu Ipsach und zu Lengnau. Eine kleine Packliste für euch für einen Ami. Sonnenbrille, Regenjacke und ein Pulli. Es ist bewölkt, aber sowohl Regen wie auch Sonnenstrahlen sind immer wieder möglich. Morgen haben wir hier auch einen Mix aus Sonne und Wolken bei Temperaturen um 21 Grad. Und am morgen Vormittag ist der Regen nicht ganz ausgeschlossen.
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0: 3 ab 1, da kommen ohne grössere Störungen durch den Donnerstag. Passt auf und eine gute Fahrt.
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0: Kanal 3 oder hört am frühen Donnerstagnami heute zusammen. Public Viewings, fachsimple und mit der Schweizer Nazi möglichst lang mitfiebern.
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0: Das wird das Programm von ganz vielen Leuten aussen, nicht aber vom Kanal 3-Hörer Marco aus Münchenbuchsee. Also, mal eigentlich schon, aber anstatt Public Viewing heisst es für Marco Stadion. Er reist in die USA für die WM. Da muss die Liebe zum Fußball sehr gross sein.
2: Schutten ist eigentlich mein Leben. Also ich glaube, es gibt keinen einzigen Tag, wo ich nicht an Schutten denke oder selber spiele oder schaue. Eben Schutten auch noch selber. Und ja, ich gehe auch sehr, sehr gerne Schutten schauen. Egal ob es 2. Liga, 3. Liga bis in die 5. Liga mit Kollegen, gemütlich ein Match, ein Bierli, eine Wurst essen. Einfach ohne Schutten wüsste ich nicht, wie mein Leben wird aussehen.
0: Also bei so viel Fußballliebe brauchen wir jetzt also auch eine Gruppenphasenprognose für die Schweiz von Marco.
2: Dieser Gruppe muss der Platz 1 das Ziel sein, ohne Diskussion. Klar, es ist Kanada, Heim-WM, die wären sicher noch mehr motiviert sein wie sonst. Und Katar ist schwierig zu einschätzen. Bosnien finde ich sicher der schwierigste Gegner. Aber darum könnte das sicher auch das interessanteste Spiel sein.
0: Wie auch dir an die WM geht. Wir freuen uns natürlich über jede Sprachnachricht aus dem Stadion. Einfach schnell jetzt schon die Nummer notieren. 079 342 22 22. 079 342 22 22. Wir freuen uns auf eure Memos aus Nordamerika.
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0: G3 durch den Donnerstag. Schön, seid ihr mit uns.
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0: Kreisel zwischen Lys und Arberg haben diese Woche neue Skulpturen bekommen. Wo vorher eine Zuckerrübe und ein Zuckerwürfel gestanden ist, hat es jetzt zwei Hänge. Die Meinung über die neuen Skulpturen, die sind verschieden. Was die Leute über die Kreisel gesagt haben, im Beitrag vom Normalanz aus der Redaktion.
2: Seit dem Montag schon zwischen Lys und Arberg die je 3 Tonnen schweren Hänge. Eine davon tut der andere einen Ball zuschiessen, die andere ist bereit, den zu fahren. Es soll den Zusammenhalt zwischen Lys und Arberg symbolisieren. In der Lyser Bevölkerung gibt es verschiedene Meinungen zu den alten Skulpturen, die jetzt fort sind, wie eine Umfrage von Ajour.ch zeigt.
3: Ja gut, ausser dass drüben verkehrt da jetzt gestanden ist, oder, hat es mir ja, noch lustig gedacht. Also, ich habe es jetzt einmal nicht daneben gefunden.
4: Ich bin froh, dass die weg sind, weil die haben mir von Anfang an überhaupt nicht gefallen.
5: Erstens einmal, die Zuckerrübe hat ausgesehen wie, erstens wie ein Hoden. Und die Zuckerwürfel haben viele auch nicht verstanden. Es war einfach tote Materie gewesen.
2: Und was sagen die Leute jetzt zu der neuen Skulptur auf den Kreiseln zwischen Lys und Arberg?
3: Es gibt einen Bauer, der von einem Hang zur anderen fliegen soll. Ja, aber besser gut, die Bauer, das ist eine Kugelstosskugel. Und eine Kugelstosskugel schiesst man lang nicht in die Hänge, oder?
4: Ich finde das ganz, ganz eine schöne Idee. Und ich finde auch die Skulptur, die Hand und die Kugel sehr, sehr schön.
2: Zählen gäbe in der Bevölkerung auch die Kosten. Die Gemeinde Lys und Arberg haben je 120'000 Franken für die neuen Skulpturen ausgegeben. Nicht alle finden das eine gute Investition.
3: Viel zu viel. Kein Fünfe, im Gegenteil. Ich hätte dort etwas geäuschen, für wenn irgendjemand dort etwas herstellen will oder sich zumindest sponsoren.
4: Zuerst habe ich gedacht, das ist ja wahnsinnig so viel, aber wir wissen ja, was das heute alles kostet.
5: Es gibt sicher anderes, was nötiger wäre, aber sie machen am Schluss sehen, was sie wollen und wir hätten es auch irgendwie müssen erneuern.
2: Fertig sind die Skulpturen noch nicht ganz. Im Moment ist man noch an den letzten Arbeiten. Die neuen Skulpturen tut man den nächsten Freitag einweihen.
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0: Kanal 3 an diesem Donnerstagnachmittag. Salut zusammen. Auch in der nächsten halben Stunde werdet ihr musikalisch bestens unterhalten. Unter anderem mit dem Bastian Baker und seinem aktuellen Hit «Time to Shine» oder aber auch Musik aus Schweden ist dabei. Mamma Mia, der Kanal 3 Klassiker von ABBA gibt's in gut 10 Minuten. Jetzt ist 2.
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0: Mit der Laura Haller.
3: Seit vorgestern gibt es bei den Kreiseln zwischen Lys und Arberg neue Skulpturen. Zuckerrüben und Zuckerwürfel haben ausgedient und stehen nicht mehr dort. Neu hat es auf den beiden Kreiseln je einen 3 Tonnen schweren Hang. Eine davon hat einen Bauerhang und die andere ist offen, um diesen zu fahren. Die sollen den Zusammenhalt zwischen den Gemeinden Lys und Arberg symbolisieren. An Irma Stöckli, die seit über 50 Jahren zu Lys wohnt, gefallen die neuen Skulpturen.
4: Mir gefällt es. Es ist klar, dass es nicht allen gefallen kann. Wir sind verschieden. Aber mir persönlich gefällt es sehr gut. Und die anderen haben mir gar nicht gefallen. Es ist mir vorgekommen wie eine Zahnwurzel. Das Nein, die Würfel hat man gesehen, ja, dass sie würfeln. Aber ich bin froh, haben wir jetzt andere.
3: Kostet haben die zwei Hänge die Gemeinden Arberg und Lys je 120'000 Franken. Einweihen tut man die am Freitagnachmittag. Die Weltgesundheitsorganisation WHO ruft europäische Länder dazu auf, ihre Bevölkerung besser vor Hitze zu schützen. Europa erhitzt sich schneller als andere Kontinente, sagt der WHO-Regionaldirektor Hans Kluge. Viele Länder seien schlecht darauf vorbereitet. In den letzten 4 Jahren sind in Europa über 200'000 Menschen an den Folgen von Hitze gestorben. Besonders gefährdet sind ältere Menschen, Kranke und andere Risikogruppen. Die WHO fordert wegen dem bessere Hitzewarnsysteme und langfristige Schutzmassnahmen. Der Alexander Ospelt ist der neue Präsident der Fédération Internationale des Ski, FIS. Er ist am FIS-Kongress in Belgrad gewählt worden. Der 58-Jährige setzt sich knapp mit 65 zu 64 Stimmen gegen bisher Präsident Elias Stürre. Der Elias war seit 2021 an der Spitze des Skiweltverbands. Er ist aber bis zuletzt bei mehreren grossen Mitgliedsverbänden in Kritik geraten. Seine Wiederwahl ist weder vom schwedischen noch vom britischen Verband unterstützt worden.
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0: Um die 17 Grad stehen wir aktuell in der Region. Der Name da bleibt wechselhaft. Die Woche die bleiben sicher hier. Und da kann es aber auch mal regnen und auch die Sonne zeigt sich dann je nachdem auch mal. Morgen dann noch mal einen Schluck wärmer bei etwa 21 Grad. Und auch morgen hat es viele Wolken rum, zwischendurch aber scheint die Sonne.
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0: 3 ab 2, alles easy auf der Straße und Schiene Region. Nina müsst ihr über 10 Minuten mehr rechnen. Kommen gut ans Ziel und eine gute Fahrt.
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1: 19 Minuten nach der 2 haben wir es und ihr hört Kanal 3. In Nordamerika an der Shoot-WM spielen 48 Mannschaften um den Pokal. Der Wert etwa 115'000 Euro. Wir von Kanal 3 haben zwar leider keinen Weltmeisterpokal und auch keine 115'000 Euro, aber es lohnt sich trotzdem, dass ihr jetzt zuhört. Weil nicht nur der Weltmeister kann etwas gewinnen, sondern auch dir. 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

Mit Kanada Rüder, Don Schinami. Ciao zusammen. Der Abpfiff vom ersten WM-Spiel zu Nordamerika, der kommt immer näher. In etwas mehr als 6 Stunden ist es soweit. Wir auf Kanada 3 stimmen euch auch in der Feierabendshow auf die WM ein. Das mit meiner Moderationskollegin Andrea Stucki. Bis dann gibt es weiterhin gute Musik. Als nächstes geht mit Fastboy und Glock Glock und ihrem Hit Born Again.

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0: Das ist Kanal 3. Wir begleiten euch durch den Donnerstag mit dem Nico Santos. Sein aktuell Hit All Time High. Den gehört ihr in den nächsten 20 Minuten hier bei uns. Und auch Gotthard ist am Start mit ihrem Kanal 3 Klassiker Let It Rain. 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
0: mit dem Normoland.
2: Im Kanton Solothurn hat es heute Mittag einen schweren Unfall mit einem gepanzerten Fahrzeug der Schweizer Armee gegeben. Der Unfall ist zwischen Kallhöhe und Iffental passiert. Das hat die Polizei am SRF bestätigt. Laut dem Armeesprecher haben sich 9 Personen verletzt, 7 davon mittelschwer und 2 leicht. Auch der EGA war im Einsatz beim Unfall. Der Panzertruppentransporter der Armee war das einzige Fahrzeug, das im Unfall verwickelt ist, wie das Departement der Verteidigung bestätigt hat. Aus noch unbekannten Gründen ist der Transporter von der Strasse abgekommen und zur Seite gekippt. Die Militärjustiz hat jetzt eine Untersuchung eingeleitet. Ausländer mit einem C-Ausweis sollen neu in der Schweiz Zivilschutz. Der Nationalrat hat heute einen Vorstoss von Mitte mit 120 Ja zu 66 Nein-Stimmen angenommen. Der Vorstoss kann den Personalmangel im Zivilschutz beheben. Dazu durch es aber Integration helfen, heisst die Motion von Mitte. Der Bundesrat hat den Vorstoss aber abgelehnt, weil es nicht gerecht sei. Ausländer können auf Bundesebene nämlich nicht mitbestimmen. Jetzt muss noch der Ständerat über die Motion entscheiden. Der britische Verteidigungsminister John Healey ist zurückgetreten. Das verkündet der Politiker in einem Brief an Premierminister Keir Starmer, den er auf X gepostet hat. Er wirft dem Premierminister vor, zu wenig Geld für die Streitkräfte auszugeben. Der Verteidigungsminister warnt davon, dass man so das Militärdüge schwächen und auch die Sicherheit des Landes könnte gefährden. Der Rücktritt von John Healey ist ein schwerer Rückschlag für den Premierminister Keir Starmer. Es verstärkt auch den Druck auf seine Regierung weiters.
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0: 18 Grad ist es im Moment und geht recht angenehm für aussen. Es hat ein paar Löcher in den Wolken, wo um die Sonne schaut. Gegen Abend kann es aber gut sein, dass es nochmal nass wird. Morgen ähnlich, bewölkt, ein paar Regentröpfe und ab und zu Sonne. Ist also alles ein bisschen dabei. Vor allem im Nami, da können wir dann auf die Sonne hoffen. Die Temperaturen morgen ein bisschen wärmer, bis zu 22 Grad wird es.
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0: Jetzt ist 3 ab 3. Ihr kommt problemlos vorwärts auf der Straße im Kanal 3 Land. Eine gute Fahrt.
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0: Am Mikrofon Andrea Stucki. Wir nehmen es gemütlich an diesem Donnerstag. Vielleicht noch mal schnell Kaffeepause und dann noch den restlichen Nami in Angriff nehmen. Wir begleiten euch wie immer mit einfach guter Musik. Geht als nächstes hören wir die Loi mit ihrem aktuellen Hit Red Eyes. Schönen Abend zusammen.
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0: Das ist Kanal 3. Jetzt ist 20 ab 3 an dem Donnerstag, 11. Juni. Und der Donnerstag auf Kanal 3, der ist da, um einfach mal abreagieren.
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0: Mein Moderationskollege Sam Bichsel, der hat auch ein paar graue Haare bekommen bei seinem letzten Einkauf. Zuerst ist alles tiptop gegangen und er.
1: Und er? Habe ich das Gefühl gehabt, mal noch so etwas zu schnauzen wäre jetzt gut. Oder die WM, die fällt da. Der eine oder andere Sack Chips daheim kann man gut brauchen. Und dann habe ich den ersten Tank genommen und wieder mal gemerkt, es ist einfach eine absolute Frechheit. Eine Frechheit, wie wenig Chips und wie viel Luft in diesen Chips-Packungen drin ist. Ich habe etwa 5 verschiedene Sorten Chips-Packungen in der Hand gehabt. Jede, wirklich jede, ist auch nur knapp mehr als die Hälfte gefüllt mit Chips. Ich habe mich so viel aufgeregt, habe Chips gleich lassen. Jetzt könnte man denken, ja, positiv, oder? Dann futter ich ja nicht irgendwie unnötig fettiges Zeug in mich. Doch, weil ich mir dann aus lauter Frust einen grossen Kübel Glas gekauft.
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0: Das ist Kanal 3 am Donnerstag. Schönen Name weiterhin. Jetzt war es 20 vor 4 gewesen. Sam Bichsel aus dem Kanal 3-Team. Morgen, da wird sowas von abwechslungsreich bei uns.
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0: Mit Kanal 3, durch den Donnerstag, der Feierabend ist schon gar nicht mehr so weit weg. Wir begleiten euch durch die letzten 1-2 Stunden arbeiten. Mit Pegasus, ihr Hit Next Day, der ist am Start. Und dazu richtig gemütliche Kanal 3 Klassiker. Man in Black, hören wir gut als Übernächstes. Jetzt ist 4 Uhr.
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0: Mit dem Normoland.
2: Der Nationalfinanzausgleich hat dem Kanton Solothurn einen Strich durch die Rechnung gemacht. Es gibt nächstes Jahr weniger Geld als erwartet. Darum muss der Kanton Solothurn den Finanzplan für die nächsten 4 Jahre anpassen. Als sie diesen Plan gemacht haben, hatten sie erst provisorische Zahlen vom Finanzausgleich, sagt Peter Hodu, Vorsteher vom Finanzdepartement vom Kanton Solothurn.
3: Also ich bezogen jetzt auf das Jahr 2027, wo wir das erste Mal haben. Das geht um gut 30 Millionen Franken. Das ist ein massiver Betrag, das ist so. Und auf der anderen Seite muss man auch sagen, wir fangen ja jetzt erst im Voranschlag arbeiten an und dann werden wir sehen, wie stark das Einfluss hat.
2: Der Peter Hodu rechnet aktuell nicht damit, dass wegen dem jetzt ein neues Sparpäckchen braucht. Ausländer mit einem C-Ausweis sollen neu in der Schweiz in Zivilschutz. Der Nationalrat hat heute einen Vorstoss vor Mitte mit 120 Ja zu 66 Nein-Stimmen angenommen. Der Vorstoss kann in der Personalmangel im Zivilschutz beheben. Dazu durch eine saubere Integration helfen, heisst die Motion vor Mitte. Der Bundesrat hat den Vorstoss aber abgelehnt, weil es nicht gerecht sei. Ausländer können auf Bundesebene nämlich nicht mitbestimmen. Jetzt muss noch der Ständerat über die Motion entscheiden. Die Europäische Zentralbank erhöht Zinsen erstmals seit 2023. Das hat der EZB-Rat heute in Frankfurt entschieden. 0,25 Prozentpunkte ist man mit dem Zins auf. Neu liegt der EZB bei 2,25 Prozent. Mit dem will man gegen die Inflation, die durch den Iran-Krieg entsteht, ankämpfen. Im Mai ist die Inflation bei 3,2 Prozent gelegen. Fast 1,5-mal so hoch wie das geplante Ziel von 2 Prozent. Experten gehen davon aus, dass es in diesem Jahr noch zu weiteren Zinserhöhungen kommt.
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0: Der ganze Tag bewölkt und ab und zu die Sonne durchdrückt. Das ist etwa die Zusammenfassung von heute bisher. Gegen Abend da könnte es aber sein, dass es dann nochmal einen Regengutsch gibt. Temperatur im Moment 18 Grad. Morgen wird es etwas wärmer, bis zu 22 Grad. Und sonst ist es eigentlich recht ähnlich wie heute. Wolken, Sonne, aber vor allem am Vormittag auch Regen nicht ausgeschlossen.
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0: 3 ab 4 Uhr, ich habe eine Einmeldung von Autobahn. Auf der A1 Bern Richtung Zürich. Da stockt es auf mehreren Abschnitten zwischen Kriegstetten und Herkingen. Da habt ihr etwa eine Viertelstunde länger. Sonst keine grösseren Stocken im Kanal 3 Land. Gute Fahrt und kommt sicher an euer Ziel.
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0: Bitter, sehr bitter war es für den somalischen Schiedsrichter Omar Artan. Ihr habt es vielleicht mitbekommen, er hat ja eigentlich eine Shoot-WM, die heute losgeht, wollen pfeifen. Aber er hat die USA nicht reingelassen. Jetzt gibt es das Update. An die WM kann er leider immer noch nicht, aber einen kleinen Trost gibt es. Er darf jetzt im August der UEFA Supercup zwischen PSG und Aston Villa pfeifen. Sicher nicht vergleichbar mit der WM, aber gleich eine coole Sache für ihn als Schiri und für seine Karriere. Mein Name ist Andrea Schucki, schönen Abend zusammen.
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0: Das ist Kanal 3, schön, gehört mit uns durch den Donnerstag. Jetzt ist 10 ab 4. Heute da ist ein bisschen alles mit dabei.
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0: Bewölkt, ein paar Sonnenstrahlen und gegen Abend kann es gut sein, dass es auch noch den einen oder anderen Regengutsch gibt. Temperatur im Moment 18 Grad. Sarina Leuthold vom Meteotest, was erwartet uns morgen?
2: Ja, morgen haben wir eine Warmfront, die uns streift zumindest. Und da wird es vorübergehend auch schon ein bisschen mehr Wolken geben. Vor allem gerade am Vormittag vielleicht auch hier noch ein bisschen Regen, den man nicht ausschliessen kann. Tendenziell eher Richtung Jura als jetzt im Seeland selber. Aber auch dort kann ich es nicht garantieren, dass man wirklich trocken dadurch kommt. Ich würde jetzt mal damit rechnen am Vormittag. Auf den Nachmittag fängt es dann eher wieder an abtrocknen und die Bewölkung lockert auf. Es wird zunehmend recht sonnig. Und ja, die Temperaturen steigen weiter. Die Höchstwerte sind dann um die 22 Grad.
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0: Mit Kanal 3 durch den Donnerstag, jetzt ist 19 Minuten nach der 4. Die etwa Mitte 30-Jährigen die werden heute zurückversetzt in die Jugend, auch die, die gegamet haben. Das dank den neuen Spielen, die Nintendo diese Woche vorgestellt hat. Bis Ende Jahr kommen da ein paar Highlights raus, die man von früher nur zu gut kennt. Samuel Bissl aus dem Kanal 3-Team.
1: Ja, Nintendo weiss also, wie sie uns wieder zum Gamen bringen. 40 Spiele kommen bis Ende Jahr raus. Zwei davon habe ich rausgesucht, die für mich gerade ins Auge gestochen sind. Richtige Klassiker. Zum einen ist das The Legend of Zelda Ocarina of Time. Bei den Fans anscheinend das beliebteste Zelda von allen Zeiten. Stundenlang können wir dort planlos mit dem Schwert in der Hand durch die Gegend säckeln, die Büsche und das Gras klein hacken und zwischendurch irgendwelche Figuren anholen mit einer Schnurre und natürlich auch ein paar Missionen erledigen. Das Ganze gibt es nur für Nintendo Switch mit neuer Grafik. Wenn das rauskommt, ist aber nicht klar, auf jeden Fall aber das Jahr.
0: Du hast vorhin gesagt, zwei Spiele sind dir aufgefallen. Welches denn noch?
1: Ja, das zweite ist Rayman Legends Retold. Der Döckel, der keine Arme und kein Bein hat, gibt es ab dem 1. Oktober. Wir können uns wieder Level für Level wortwörtlich durchboxen, weil der Rayman der hat ja so eine Faust, die er aufladen kann und so kreiset. Und er zischt sie vollgas einig über den Bildschirm und holt den Gegner um. Das Spiel kann man auch ganz easy zu zweit spielen.
0: Mit diesen zwei Spielen tauchen die über 30er definitiv nochmal ab in Teenager-Jahr. Einfach mit weniger Pickel auf der Haut und weniger verpixelten Bildschirmen.

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0: Schön, seid ihr mit dabei hier auf Kanal 3. Wir geben nochmal Vollgas vor dem Feierabend. Flashdance, What a Feeling, der Fakt einfach. Und dazu gibt's Katy Perry. Mit ihrem Hit Band-Aids. Hören wir beides noch vor den 5. Jetzt ist halb. Die
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0: Mit dem Normaland.
2: Der Altweiberfrühling kommt auf Grenchen. Heute Abend ist die Premiere vom Freilichttheater im Stadtpark. Das Stück orientiert sich am Film «Die Herbstzeitlosen», einfach in der Mundartfassung. Es steckt eine besondere Message dahinter, wie der Hubert Bläsi, Präsident des Freilichtspiel Grenchen, sagt.
3: Wir schauen so den regionalen Aspekt zu wahren und haben in der Geschichte Kern von der zweiten Chance oder von der nächsten Chance im Leben, dass man nicht soll resignieren, sondern wenn es noch so ein bisschen speziell ist, halt die auch wahrnehmen und schauen, was daraus wird und schätzen, wenn das nachher eben zu einem positiven Ende kommt.
2: Ein positives Ende wünscht sich der Hubert Bläsi auch für die Premiere heute Abend. Er rechnet damit, dass alles gut läuft und rund 200 Leute von den Behörden und der Stadt kommen schauen. Im Kanton Solothurn hat es heute Mittag einen schweren Unfall mit einem gepanzerten Fahrzeug der Schweizer Armee gegeben. Der Unfall ist zwischen Kallhöhe und Iffental passiert. Das hat die Polizei am SRF bestätigt. Laut dem Armeesprecher haben sich 9 Personen verletzt, 7 davon mittelschwer und 2 leicht. Auch der Rega war im Einsatz beim Unfall. Der Panzertruppentransporter der Armee war das einzige Fahrzeug, das im Unfall verwickelt ist, wie das Departement vor Verteidigung bestätigt hat. Aus noch unbekannten Gründen ist der Transporter von der Strasse abgekommen und zur Seite gekippt. Die Militärjustiz hat jetzt eine Untersuchung eingeleitet. Der US-Präsident Donald Trump droht mit der Übernahme der Iraner Öl- und Gasmärkte. Das schreibt der US-Präsident auf der Plattform Truth Social. Die USA wollen nämlich die Insel Kharg vom Iran übernehmen. Die sind für die Ölindustrie im Iran sehr wichtig. Schon gleich will man diese und andere Standpunkte einnehmen. Schon so können die USA die Öl- und Gasmärkte vom Iran komplett kontrollieren. In der gleichen Nachricht kündigt er auch noch gerade schwere Angriffe auf den Iran an. Die sollen dann diese Nacht anfangen.
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0: 18 Grad ist im Moment zu Biel, zu Erlach und auch zu Lengnau. Es war ein recht freundlicher Tag bisher. Falls ihr aber heute Abend das WM-Eröffnungsspiel in einem Public Viewing schaut, dann vielleicht gleich noch die Regenjacke einpacken. Kann gut sein, dass es noch ein paar Regentröpfe gibt heute. Morgen geht es dann ähnlich weiter. Vor allem am Vormittag müssen wir noch auf Regen gefasst sein. Am Nami sollte spätestens nach der Sonne vorkommen. Das bei Temperaturen bis zu 22 Grad.
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1: 3:30 Uhr, es hat ein paar Stocker auf der Straße im Kanal Dreiland. Ihr verliert im Moment aber nie mehr als 10 Minuten. Habt Sorge und eine gute Fahrt.
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0: Das ist Kanal 3, 20 vor 5 Uhr, an dem Donnerstag, wo es endlich losgeht.
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0: Heute startet die Shoot-Weltmeisterschaft in Mexiko, in Kanada und in den USA. Und wie immer bei diesen Turnieren geht hier neben dem Shooten richtig viel ab.
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0: Die Schülerinnen und Schüler in Mexiko-Stadt haben sich heute gefreut. Sie haben nämlich einfach frei bekommen. Die Schulen und auch die Universitäten die sind heute zu. Und viele Büroangestellte dürfen Homeoffice machen. Der Grund, wenn mehr Leute daheim sind, dann gibt es vielleicht ein bisschen weniger Verkehrschaos in der Stadt, wenn heute Abend das Eröffnungsspiel ist und über 80'000 Leute irgendwie zu diesem Stadion kommen wollen. Weiter zu reden hat heute das Trikot von Haiti. Die FIFA die hat es verboten. Und zwar, weil auf dem Trikot eine Kriegsszene abgebildet ist. Kurios, bei den Testspielen da haben sie das auch schon angehabt und dann war es scheinbar kein Problem gewesen. Ja, Haiti hat den ersten Match am Sonntag. Bis dann müssen sie also jetzt noch horti neue Trikots organisieren.
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0: Es geht endlich los. Das Eröffnungsspiel Mexiko-Südafrika ist heute Abend um 9 Uhr. Und vorher natürlich die Eröffnungsfeier, die erste von drei. Los geht's um 19:30 Uhr. Das Highlight, sicher der Auftritt von Shakira und dem Burna Boy, die ihren WM-Song «Die Die» spielen. Genau den hören wir jetzt und stimmen uns schon mal ein auf heute Abend.
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0: Ihr hört Kanal 3, kommen gut Richtung 4 runter. Jetzt ist 10 vor 5.
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0: Jedes Jahr im Frühling gibt der Kanton Solothurn eine Übersicht heraus, wie es die nächsten 4 Jahre so um sein Portemonnaie steht. Für was muss man viel Geld ausgeben und wo kommt dafür wieder Geld rein? Das ist der Finanzplan. Gut 2 Monate, nachdem der Kanton Solothurn den Finanzplan für die nächsten 4 Jahre herausgegeben hat, muss er ihn schon wieder anpassen. Wieso? Im Beitrag von Aline Studer aus der Kanal 3 Redaktion.
2: Der Grund dafür ist der Nationalfinanzausgleich. Kantone, die finanziell gut dastehen, geben diesen Kantonen Geld, die weniger auf Rosen gebettet sind. Auch der Kanton Solothurn bekommt dort Geld. Die nächsten Jahre jetzt aber weniger als erwartet, sagt der Peter Hodu, Vorsteher vom Solothurner Finanzdepartement.
3: Die Tendenzen, die dort in diesen Modellrechnungen rauskommen, die Prognosen, die führen dazu, dass jetzt der Betrag, den wir aus dem nationalen Finanzausgleich bekommen, als der tiefer ist.
2: Für nächstes Jahr gibt es fix 30 Millionen Franken weniger als geplant. Insgesamt über die nächsten 4 Jahre sind es 315 Millionen, wobei das erst auf eine Prognose sind. Hat sich der Kanton Solothurn so stark verrechnet? Nein, betont der Peter Hodu.
3: Dazu, als wir mit der Finanzplanung gemacht haben, wo natürlich die Finanzausgleichszahlen ein massgebender Teil drin ist, das haben wir auf den aktuellsten Daten gemacht, die wir dort zur Verfügung hatten. In der Zwischenzeit sind die Zahlen aktualisiert worden.
2: Das Gute sei, dass der Kanton Solothurn das Budget für das nächste Jahr noch nicht gemacht hat. Darum können wir jetzt schauen, wie man die 30 Millionen Franken ausgleichen kann. Ein neues Sparpäckchen braucht es laut Peter Hodu wegen dem nicht. Für die Zukunft ist jetzt ihr Ziel, den Finanzplan erst dann zu machen, wenn die definitiven Zahlen vom Finanzausgleich auf dem Tisch liegen für das nächste Jahr.
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0: Ab in Feierabend mit Kanal 3. Das feiern wir mit dem Kamerad. Wir hören sie aktuell Hit «Hug Yourself» und für die Abwechslung einen richtig schönen Kanal 3-Klassiker. «I've had the time of my life» gibt es beides in der nächsten halben Stunde. Schönen Feierabend, jetzt ist 5 Uhr.
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0: Mit dem Normoland.
2: Der Nationalfinanzausgleich hat dem Kanton Solothurn einen Strich durch die Rechnung gemacht. Es gibt nächstes Jahr weniger Geld als erwartet. Darum muss der Kanton Solothurn den Finanzplan für die nächsten 4 Jahre anpassen. Als sie den Plan gemacht haben, haben sie erst provisorische Zahlen vom Finanzausgleich, sagt Peter Hodu, Vorsteher vom Finanzdepartement vom Kanton Solothurn.
3: Also ich bezog jetzt auf das Jahr 2027, wo wir das erste Mal haben. Das geht um gut 30 Millionen Franken. Das ist ein massiver Betrag, das ist so. Und auf der anderen Seite muss man auch sagen, wir fangen ja jetzt erst im Voranschlag arbeiten an und dann werden wir sehen, wie stark das Einfluss hat.
2: Der Peter Hodu rechnet aktuell nicht damit, dass es wegen dem jetzt ein neues Sparpäckchen braucht. Ausländer mit einem C-Ausweis sollen neue Schweizer Zivilschutz. Der Nationalrat hat heute einen Vorstoss von Mitte mit 120 Ja zu 66 Nein-Stimmen angenommen. Der Vorstoss kann den Personalmangel im Zivilschutz beheben. Dazu durch ein Oberintegration helfen, heisst der Motion von Mitte. Der Bundesrat hat diesen Vorstoss aber abgelehnt, weil es nicht gerecht sei. Ausländer können auf Bundesebene nämlich nicht mitbestimmen. Jetzt muss noch der Ständerat über die Motion entscheiden. Die Europäische Zentralbank erhöht Zinsen zum ersten Mal seit 2023. Das hat der EZB-Rat heute in Frankfurt entschieden. 0,25 Prozentpunkt ist man mit dem Zins auf. Neulich die Eize bei 2,25 Prozent. Mit dem will man gegen die Inflation, die durch den Iran-Krieg entsteht, ankämpfen. Im Mai ist die Inflation bei 3,2 Prozent gelegen. Fast 1,5 Mal so hoch wie das geplante Ziel von 2 Prozent. Experten gehen davon aus, dass es in diesem Jahr noch zu weiteren Zinserhöhungen kommt.
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0: Aktuelle Temperaturen 18 Grad Biel und Nidau, 19 Grad ist zu Lies. Wenn wir Glück haben, dann kommen wir trocken durch den Donnerstagabend. Ganz ausschliessen kann man es aber nicht, dass es noch ein paar Regentröpfe gibt heute. Und morgen dann eventuell noch nass. Gegen Ami, da sollte es dann trocken bleiben und auch die Sonne vorkommen, das bei etwa 22 Grad.
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0: 3 Minuten nach den 5 es hat ein paar Stocker im Feierabendverkehr. Das Bio, das steht jetzt auf der Lentistrasse vor Seevorstadt Richtung Brückmoos und auch in der Gegenrichtung. Da geht es bis zu einer Viertelstunde länger. Und dann schauen wir noch auf die Autobahn, auf der A1 Bern Richtung Zürich. Da stockt es auf mehreren Abschnitten zwischen Kriegstetten und Herkingen. Da hat er etwa 20 Minuten länger. Viel Geduld und kommen gut an ins Ziel.
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0: Am Mikrofon Andrea Stucki. Es geht los mit der Shoot-Weltmeisterschaft. Und die WM, die wird ein bisschen anders, als wir es bisher kennen. Abgesehen davon, dass mehr Teams dabei sind, gibt es auch ein paar Regeländerungen. Wir bringen euch auf einen aktuellen Stand, bevor es heute Abend losgeht mit dem Eröffnungsspiel. Die neuesten Regeln zusammengefasst. Gehört in 10 Minuten hier auf Kanal 3.
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0: Ihr hört Kanal 3, wir begleiten euch durch den Donnerstagfeierabend. Jetzt ist es 10 ab 5 Uhr. Die Liebli, die hängen schon in der Garderobe, die Schutzschuhe sind sauber und auch der Schiri ist parat. Heute Abend ist Abpfiff zum grössten Sportevent der Welt.
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0: Mexiko gegen Südafrika. Heute am 9. ist das Eröffnungsspiel der WM 2026 zu Mexiko in den USA und in Kanada. Und bei dieser WM da sind nicht nur viel mehr Teams dabei, nämlich 48, sondern es gibt auch neue Regeln. Sandro Meli aus dem Kanal 3 Team.
2: Und mit denen will die FIFA unter anderem am Zeitspiel der Riegel schieben. Neu kann der Schiedsrichter bei einem Einwurf oder auch Abstoss die Hang lüpfen und von 5 Sekunden runterzählen. Wenn das Team mit dem Ball nicht spielt, bekommt der Gegner den Ball. Und auch bei Auswechslungen müssen die Spieler neu in 10 Sekunden am Platz sein. Passiert das nicht, muss der neue Spieler, der eingewechselt wird, mindestens eine Minute noch draussen warten.
0: Hoffen wir, das wirkt, weil das Zeitspiel ist wirklich so richtig mühsam, auch für uns Fans. Welche Änderung fällt sonst noch auf?
2: Sicher, dass es neu pro Spiel 2 Trinkpausen gibt. Bis jetzt hat man solche gemacht, wie es heiss war. Jetzt gibt es die unabhängig vom Wetter, das ungefähr nach 22 und 67 Minuten. So eine Pause dauert die ganze 3 Minuten. Die FIFA will so für jedes Spiel die gleichen Bedingungen schaffen. Kritiker sagen, das sei vor allem für die Fernsehstationen, dass sie zusätzlich Werbung schalten können.
0: Mehr Werbung nicht so cool, aber immerhin gut für die mit einer schwachen Blase. Dann kann man einmal mehr auf die WC, ohne etwas zu verpassen.
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0: Mit Kanal 3 durch den Donnerstag wünsche ich einen schönen Feierabend. Jetzt ist 20 ab 5 Uhr.
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0: Heute Abend startet der Altweiber-Frühling im Stadtpark Grenchen, also das Freilichttheater dazu. In der Geschichte geht es um zweite Chancen im Leben. Das Stück orientiert sich am Film «Die Herbstzeitlosen» in einer Mundartfassung. Was sie den Besucherinnen und Besuchern mitgeben und wie die Proben sind gelaufen, im Beitrag von Romy Furrer aus der Kanal 3 Redaktion.
2: Zweite Chancen im Leben soll man nutzen und schauen, was es daraus gibt. Dazu wollen sie im Theater Altweiber-Frühling zeigen, dass sich Frauen untereinander unterstützen. Das war den Organisatoren wichtig beim Stück, erklärt Hubert Bläsi, Präsident des Freilichttheater Grenchen.
3: Wir wollen all den Leuten, die zu uns kommen, einmal zwei Stunden Auszeit gönnen. In einer Welt, wo wir wissen, wie schräg sie im Moment ist und dass man ein vergessen kann, geniessen kann. Wir haben ja auch noch das Element von der Musik auf der Bühne, wo auch noch so ein bisschen Nostalgie schwelgen geben. Also das Ziel ist schon, eine gute Geschichte zu erzählen.
2: Und gleichzeitig die Besucherinnen und Besucher auf einen positiven Weg unterhalten. Dass sie das schaffen, haben die Schauspielerinnen und Schauspieler seit Anfangsjahr geübt.
3: Und der Punkt ist natürlich, man kann erst seit ein paar Tagen draussen proben. Wir haben hier im Parktheater unten in einem Räumchen proben. Also ich darf nicht sagen, wir müssen sagen, sie. Und das war natürlich eine Lösung, die wir jetzt raussehen können, auf der Bühne schauen, wie es dort tut, was man in Mengen Kämmerlein gemeinsam erarbeitet hat.
2: Der Hubert Bläsi ist überzeugt, dass es gut kommt. Auch wenn nicht gegen alles so einfach war beim Planen von diesem Freilichttheater.
3: Schwierig ist natürlich immer, wenn man etwas macht, was es noch nie gegeben hat. Und entsprechend muss man neu aufgeleistet sein. Es ist alles frisch, es hat keine Routineneffekte drin. Und man ist mutig, man probiert Sachen aus, wo man halt nicht weiss, wie es dann wirkt.
2: Das sieht man aber dann erst in der Aufführung selber, wie es bei den Leuten ankommt. Der Hubert Bläsi rechnet der heutigen Premiere vom Altweiber-Frühling Freilichttheater im Stadtpark zu Grenchen mit rund 200 Gästen. Anfang tut die Aufführung dann um 8:30 Uhr.
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0: Das ist Kanal 3. Geniesst euren Feierabend, falls ihr schon habt, und gut durchhaben, denen, die noch länger müssen bügeln. Bei uns gibt es jetzt Musik aus Solothurn. Der Solaroy ist mit seinem aktuellen Hit Hurricane am Start. Take on me. Auch der Kanal 3 Klassiker ist mit dabei, noch vor der 6. Jetzt ist halb.
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0: Mit dem Normoland.
2: Der Alt-Weiber-Frühling kommt auf Grenchen. Heute Abend ist Premiere vom Freilichttheater im Stadtpark. Das Stück orientiert sich am Film «Die Herbstzeitlosen». Einfach ihre Mundartfassung. Es steckt eine besondere Message dahinter, wie der Hubert Bläsi, Präsident des Freilichtspiels Grenchen, sagt.
3: Wir schauen so den regionalen Aspekt wahren und haben in der Geschichte Kern von der zweiten Chance oder von der nächsten Chance im Leben, dass man nicht soll resignieren, sondern wenn es noch so ein bisschen speziell ist, halt die auch wahrnehmen und schauen, was daraus wird und schätzen, wenn das nachher eben zu einem positiven Ende kommt.
2: Ein positives Ende wünscht sich der Hubert Bläsi auch für die Premiere heute am Abend. Er rechnet damit, dass alles gut läuft und etwa 200 Leute von den Behörden und der Stadt kommen schauen. Im Kanton Solothurn hat es heute Mittag einen schweren Unfall mit einem gepanzerten Fahrzeug von der Schweizer Armee gegeben. Der Unfall ist zwischen Kallhöchi und Iffental passiert. Das hat die Polizei am SRF bestätigt. Laut dem Armeesprecher haben sich 9 Personen verletzt, 7 davon mittelschwer und 2 leicht. Auch der Rega war im Einsatz beim Unfall. Der gepanzerte Truppentransporter der Armee war das einzige Fahrzeug, das in Unfall verwickelt ist, wie das Departement vor Verteidigung bestätigt hat. Aus noch unbekannten Gründen ist der Transporter von der Strasse abgekommen und zur Seite gekippt. Die Militärjustiz hat jetzt eine Untersuchung eingeleitet. Der US-Präsident Donald Trump droht mit der Übernahme der Iraner Öl- und Gasmärkte. Das schreibt der US-Präsident auf der Plattform Truth Social. Die USA wollen nämlich die Insel Karg übernehmen. Die sind für die Ölindustrie im Iran sehr wichtig. Schon gleich will man die und andere Standpunkte übernehmen. So können die USA die Öl- und Gasmärkte vom Iran komplett kontrollieren. In der gleichen Nachricht kündigt er auch noch ganz schwere Angriffe auf den Iran an. Die sollen diese Nacht anfangen.
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0: Im Moment sieht es zwar nicht danach aus, aber es kann sein, dass es heute im Verlauf des Abends noch ein paar Regentröpfe gibt. Also, falls ihr noch unterwegs seid, lieber einen Schirm mitnehmen. Temperatur aktuell 18 Grad. Morgen ist ähnlich wie heute, bewölkt, am Morgen eventuell noch nass, gegen Nami aber trocken und da sollte auch die Sonne vorkommen, das bei etwa 22 Grad.
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0: 5:30 Uhr, es stockt, dort wo es immer stockt, in Biel auf der Lentistrasse vor Seevorstadt Richtung Brück Moos. Da habt ihr etwa eine Viertelstunde länger. Und auf der Autobahn A1 Bern Richtung Zürich, da braucht es Geduld. Da stockt es zwischen Kriegstätten und Herkingen auf mehreren Abschnitten. Da verliert ihr bis zu 20 Minuten. Passet auf und kommt gut ans Ziel.
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0: Mit Kanal 3, durch den Donnerstag, Feierabend. Ich wünsche euch einen schönen Abend. Jetzt ist 20 vor 6.
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0: 18 Grad ist es aktuell. Im Moment einmal zwischen den Sonne ein bisschen vorschauen. Ist aber auch nicht ausgeschlossen, dass es noch einen Regengutsch gibt heute Abend. Sarina Leuthold vom Meteotest. Wie sieht es morgen aus?
2: Ja, morgen haben wir eine Warmfront, die uns streift zumindest. Und da wird es vorübergehend auch schon ein bisschen mehr Wolken geben. Vor allem gerade am Vormittag vielleicht auch hier noch ein bisschen Regen, den man nicht ausschliessen kann. Tendenziell eher Richtung Jura als jetzt im Seeland selber. Aber auch dort kann ich es nicht garantieren, dass man wirklich trocken dadurch kommt. Ich würde jetzt mal damit rechnen am Vormittag. Auf den Nachmittag fängt es dann eher wieder an abtrocknen und die Bewölkung lockert auf. Es wird zunehmend recht sonnig. Und ja, die Temperaturen steigen weiter. Die Höchstwerte sind dann um die 22 Grad.
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0: Kanal 3 begleitet euch durch den Donnerstag. Geniesst den Feierabend. In 12 Minuten ist es 6 Uhr. Wir schauen auf morgen und morgen vor. Sam Bichsel aus dem Kanal 3 Team.
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0: Das ist Kanal 3. Ich wünsche euch einen schönen Donnerstagfeierabend. Die nächste halbe Stunde defekt bei uns. Joyride, Kanal 3 Klassiker von Rockset ist am Start. Und dazu der aktuelle Hit von Alex Warren. Fever Dream. Beides gehört in den nächsten 20 Minuten. Jetzt ist 6 Uhr.
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2: Der Nationalfinanzausgleich hat im Kanton Solothurn eine Strich durch die Rechnung gemacht. Es gibt nächstes Jahr weniger Geld als erwartet. Darum muss der Kanton Solothurn den Finanzplan für die nächsten 4 Jahre anpassen. Als sie diesen Plan gemacht haben, haben sie erst provisorische Zahlen vom Finanzausgleich, sagt Peter Hodu, Vorsteher vom Finanzdepartement vom Kanton Solothurn.
3: Also ich bezog jetzt auf das Jahr 2027, wo wir das erste Mal haben. Das geht um gut 30 Millionen Franken. Das ist ein massiver Betrag, das ist so. Und auf der anderen Seite muss man auch sagen, wir fangen ja jetzt erst im Voranschlagsarbeiten an und dann werden wir sehen, wie stark das Einfluss hat.
2: Der Peter Hodu rechnet aktuell nicht damit, dass es wegen dem jetzt ein neues Sparpäckchen braucht. Der britische Verteidigungsminister John Healey ist zurückgetreten. Das verkündet der Politiker in einem Brief an Premierminister Keir Starmer, den er auf X gepostet hat. Er wirft dem Premierminister vor, zu wenig Geld für die Streitkräfte auszugeben. Der Verteidigungsminister warnt davon, dass man so das Militär durch die Schwächen und die Sicherheit des Landes könnte gefährden. Der Rücktritt von John Healey ist ein schwerer Rückschlag für den Premierminister Keir Starmer. Es verstärkt auch den Druck auf seine Regierung weiters. Die Europäische Zentralbank erhöht Zinsen zum ersten Mal seit 2023. Das hat der EZB-Rat heute in Frankfurt entschieden. 0,25% ist man mit dem Zins auf. Neu liegt der jetzt bei 2,25%. Mit dem will man gegen die Inflation, die durch den Iran-Krieg entsteht, ankämpfen. Im Mai ist die Inflation bei 3,2% gelegen. Fast 1,5 Mal so hoch wie das geplante Ziel von 2%. Experten gehen davon aus, dass es in diesem Jahr noch zu weiteren Zinserhöhungen kommt.
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0: 18 Grad ist es im Moment. Heute war mehrheitlich bewölkt gewesen. Ab und zu hat schnell die Sonne ein bisschen vorne schauen. Morgen ist es ähnlich. Am Morgen kann es zwar sein, dass es ab und zu noch einen Regengutsch gibt. Gegen Nachmittag ist es aber trocken und auch da eine gute Chance auf Sonne. Das bei etwa 22 Grad.
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0: Jetzt ist 3 ab 6. Ich habe noch 2 Meldungen von der Strasse. In Biel, da braucht es Geduld auf der Lentistrasse von Seevorstadt Richtung Brückmoos. Da hat er etwa 10 Minuten länger. Und auf der Autobahn A1 Bern Richtung Zürich, da stockt es zwischen Wangerare und Herkingen. Da verliert er bis zu 20 Minuten. Viel Geduld und eine gute Fahrt.
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0: Ich hoffe, ihr habt das nächste schon parat für heute Abend, die Eröffnung der Shoot-WM zu schauen. Wenn nicht, dann höchste Zeit noch schnell etwas einzukaufen. Los geht's dann mit Mexiko gegen Südafrika heute am 9. Aber schon vorher könnt ihr natürlich die Eröffnungsfeier schauen. Am Mikrofon Andrea Schucki, schönen Hinach.
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0: Ihr hört Kanal 3. Wir begleiten euch durch den Donnerstagfeierabend. Jetzt ist es 10 ab 6 Uhr.
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0: Jedes Jahr im Frühling gibt der Kanton Solothurn eine Übersicht heraus, wie es die nächsten 4 Jahre so um sein Portemonnaie steht. Für was muss man viel Geld ausgeben und wo kommt dafür wieder Geld rein? Das ist der Finanzplan. Gut 2 Monate, nachdem der Kanton Solothurn den Finanzplan für die nächsten 4 Jahre herausgegeben hat, muss er ihn schon wieder anpassen. Wieso? Im Beitrag von Aline Studer aus der Kanal 3 Redaktion.
2: Der Grund dafür ist der Nationalfinanzausgleich. Kantone, die finanziell gut dastehen, geben diesen Kantonen Geld, die weniger auf Rosen gebettet sind. Oder Kanton Solothurn bekommt dort Geld. Die nächsten Jahre jetzt aber weniger als erwartet, sagt der Peter Hodu, Vorsteher vom Solothurner Finanzdepartement.
3: Die Tendenzen, die dort in diesen Modellrechnungen rauskommen, die Prognosen, die führen dazu, dass jetzt der Betrag, den wir aus dem nationalen Finanzausgleich bekommen, als der tiefer ist.
2: Für nächstes Jahr gibt es fix 30 Millionen Franken weniger als geplant. Insgesamt über die nächsten 4 Jahre sind es 315 Millionen, wobei das erst auf eine Prognose sind. Hat sich der Kanton Solothurn so stark verrechnet? Nein, betont der Peter Hodu.
3: Dazumal, als wir die Finanzplanung gemacht haben, wo natürlich die Finanzausgleichszahlen ein massgebender Teil drin ist, das haben wir auf den aktuellsten Daten gemacht, die wir dort zur Verfügung hatten. In der Zwischenzeit sind die Zahlen aktualisiert worden.
2: Das Gute sei, dass der Kanton Solothurn das Budget für das nächste Jahr noch nicht gemacht hat. Darum können wir jetzt schauen, wie man die 30 Millionen Franken ausgleichen kann. Ein neues Sparpäckchen braucht es laut Peter Hodu wegen dem nicht. Für die Zukunft ist jetzt ihr Ziel, den Finanzplan erst dann zu machen, wenn die definitiven Zahlen vom Finanzausgleich auf dem Tisch liegen für das nächste Jahr.
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mit Kanal 3, durch den Donnerstag 4 Abend. Jetzt ist 17:50 Uhr. Schön, habt ihr eingeschaltet. Für Aussenhöckeln mit den Kollegen und Kolleginnen etwas Feines trinken und dazu Shooten schauen. Heute geht es endlich los mit der Shoot-Weltmeisterschaft. Kann man natürlich daheim schauen oder eben in eins der diversen Public Viewings gehen, die es überall rum hat. Die Stimmung, sogar für die, die Shooten gar nicht mal so interessiert, an der WM, da packt es einem doch einfach alle gleich ein bisschen. Heute Abend geht es los. Zuerst Eröffnungsfeier und dann um 9 Uhr Abpfiff vom Eröffnungsspiel Mexiko gegen Südafrika. Viel Spass, sage ich nur. 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Einfach gut.

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0: Das ist Kanal 3. Ich wünsche euch einen schönen Donnerstagabend mit dem Kanal 3 Klassiker. Manic Monday hören wir, ist aber zum Glück schon Donnerstag. Da kommt schon ein bisschen das Weekend-Feeling auf. Und mit dem Ray Dalton und seinem Hit Blood Running hören wir in den nächsten 10 Minuten. Jetzt ist 6:30. Die
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2: Der Alt-Weiber-Frühling kommt auf Grenchen. Heute Abend ist Premiere vom Freilichttheater im Stadtpark. Das Stück orientiert sich am Film «Die Herbstzeitlosen». Einfach ihre Mundartfassung. Es steckt eine besondere Message dahinter, wie der Hubert Bläsi, Präsident vom Freilichtspiel Grenchen, sagt.
3: Wir schauen so den regionalen Aspekt zu wahren und haben in der Geschichte Kern von der zweiten Chance oder von der nächsten Chance im Leben, dass man nicht resignieren soll, sondern wenn es noch so ein bisschen speziell ist, halt die auch wahrnehmen und schauen, was daraus wird und schätzen, wenn das nachher eben zu einem positiven Ende kommt.
2: Ein positives Ende wünscht sich der Hubert Bläsi auch für die Premiere heute am Abend. Er rechnet damit, dass alles gut läuft und etwa 200 Leute von den Behörden und der Stadt kommen schauen. Der britische Verteidigungsminister John Healey ist zurückgetreten. Das verkündet der Politiker in einem Brief an Premierminister Keir Starmer, den er auf X gepostet hat. Er wirft dem Premierminister vor, zu wenig Geld für die Streitkräfte auszugeben. Der Verteidigungsminister warnt davon, dass man so das Militär durch die Schwäche und die Sicherheit des Landes könnte gefährden. Der Rücktritt von John Healey ist ein schwerer Rückschlag für den Premierminister Keir Starmer. Es verstärkt auch den Druck auf seine Regierung weiters. Der US-Präsident Donald Trump droht mit der Übernahme der Iraner Öl- und Gasmärkte. Das schreibt der US-Präsident auf der Plattform Truth Social. Die USA wollen nämlich die Insel Karg übernehmen. Die sind für die Ölindustrie im Iran sehr wichtig. Schon gleich will man die und andere Standpunkte übernehmen. So können die USA die Öl- und Gasmärkte vom Iran komplett kontrollieren. In der gleichen Nachricht kündigt er auch noch ganz schwere Angriffe auf den Iran an. Die sollen dann diese Nacht anfangen.
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0: Im Moment sieht es noch aus, als würde es heben, das Wetter. Es kann aber sein, dass es heute Abend hier und da im Kanal 3 Land noch einen kurzen Regen gibt. Temperatur im Moment 18 Grad. Morgen ähnlich wie heute, bewölkt, am Morgen eventuell noch Regen, gegen Abend trocken und sonnig, das bei etwa 22 Grad.
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0: Jetzt ist 6:30, sieht gut aus im Kanal 3 Land. Ihr verliert nie mehr als 10 Minuten. Gute Fahrt und kommt sicher ans Ziel.
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1: Die Kreisel zwischen Lyss und Aarberg haben diese Woche neue Skulpturen bekommen. Wo vorher eine Zuckerrübe und ein Zuckerwürfel gestanden ist, hat es jetzt zwei Hänge. Meinungen über die neuen Skulpturen sind verschieden. Was die Leute über die Kreisel gesagt haben, im Beitrag von Normo Lanz aus der Redaktion.
2: Seit dem Montag stehen zwischen Lyss und Aarberg je 3 Tonnen schweren Hänge. Eine davon tut der andere einen Ball zuschiessen, die andere ist bereit, den zu fahren. Es soll den Zusammenhalt zwischen Lyss und Aarberg symbolisieren. In der Lysser Bevölkerung gibt es verschiedene Meinungen zu den alten Skulpturen, die jetzt sofort sind, wie eine Umfrage von Ajour.ch zeigt.
3: Ja gut, ausser, dass drüben verkehrt da jetzt gestanden ist, oder, hat es mir ja, noch lustig gedacht. Also, ich habe es jetzt einmal nicht daneben gefunden.
4: Ich bin froh, dass die weg sind, weil die haben mir von Anfang an überhaupt nicht gefallen.
5: Erstens einmal, die Zuckerrübe hat ausgesehen wie, erstens wie ein Hoden und die Zuckerwürfel haben viele auch nicht verstanden. Es war einfach tote Materie gewesen.
2: Und was sagen die Leute jetzt zu der neuen Skulptur auf den Kreisel zwischen Lyss und Aarberg?
3: Es gibt ja einen Bau, der von einem Hang zur anderen fliegen soll. Ja, aber bis gut, die Bauen, das ist eine Kugelstosskugel. Und eine Kugelstosskugel schiesst man nicht in die Hänge, oder?
4: Ich finde das eine ganz, ganz schöne Idee. Und ich finde auch die Skulptur, die Hand und die Kugel sehr, sehr schön.
2: Das Gap in der Bevölkerung geht Kosten. Die Gemeinde Lyss und Aarberg haben je 120'000 Franken für die neuen Skulpturen ausgegeben. Nicht alle finden das eine gute Investition.
3: Viel zu viel. Kein Fünfe, im Gegenteil. Ich habe dort etwas gewünscht, für wenn irgendjemand dort etwas herstellen will oder sich zumindest sponsoren
4: lässt. Zuerst habe ich gedacht, das ist ja wahnsinnig so viel. Aber wir wissen ja, was das heute alles kostet.
5: Es gibt sicher anderes, was nötiger wäre. Aber sie machen am Schluss eh, was sie wollen. Und man hätte es auch irgendwie müssen erneuern.
2: Fertig sind die Skulpturen noch nicht ganz. Im Moment ist man noch an den letzten Arbeiten. Die neuen Skulpturen tut man den nächsten Freitag einweihen.
1: Frisch vom Baum, gross, saftig und knutschrot. So gelusten sie einem am meisten. Die Kirschensaison ist losgegangen. Auch die Seeländerbauern haben angefangen zu ernten. Wie die Ernte in Möhringen so abläuft, weiss Florina Jufer aus der Kanal 3 Redaktion.
6: Die Möhringen auf dem Hof von Hurnis haben sie am Samstag angefangen zu ernten. Rund ein Dutzend Mitarbeitende helfen mit. Viele davon sind Rentnerinnen und Rentner.
7: Ich habe früher immer im Büro gearbeitet. Und das ist natürlich ein wahnsinniges Ausgleich, etwas anderes. Und anstelle am Computer setzen, den ganzen Körper brauchen. Nein, es ist gut. Und es gibt immer sehr grossen Respekt vor der Produktion von Lebensmitteln.
8: Der Hurni-Dominik ist eigentlich aus mit der Schule Kiel aber zu uns gekommen. Und jetzt ist er mein Chef.
6: Ab 2500 Bäume lesen sie ab. Das gibt bis Ende Saison, Mitte Juli, etwa 20 Tonnen Kirsche. Für den Aufwand, den sie haben, dürfte so etwas mehr sein, sagt der Bauer Dominik Horni. Das Wetter sei das Jahr nicht immer ideal gewesen.
9: Wir hatten Hagel, blöderweise. Ja. Und wir hatten noch nicht ganz alle entdeckt mit Hagelnetz und Folien. Die haben etwas verwirrt. Ich hoffe, jetzt, dass sie es noch etwas rauswachsen. Und kalt war es eben auch ein bisschen. Also nicht Frost, aber einfach die Kälte nach der Blütezeit die ist schon da gewesen und es hat wirklich, also sie haben gerötelt. Ja.
6: Kirsche sind empfindliche Früchte. Man muss fast alles von Hang machen. Nach dem Ernten sortieren sie die Helferinnen und Helfer auch von Hang. Das ist der Grund, dass sie so teuer sind. Die Hälfte verkauft der Dominik Horni an Detailhandel, die andere Hälfte bei sich. Zum Personalsparen hat er für das einen Kirschautomat, wo man sie selber rauslassen kann.
9: Was vielleicht ein bisschen speziell ist bei uns, dass wir das so mobil gemacht haben. In einem Anhänger, das ist sicher auf unserem Mist gewachsen, in dieser Ausführung. Weil, wenn bei uns halb die Saison durch ist, halb dann, wenn der Zwetschgenverkauf am Schluss so fertig ist, tun wir das zusammen rum. Und dann hey, also im Winter steht hier nichts.
6: Und die Kirsche sind beliebt, sagt Dominik Horni weiter. Pro Tag muss er den Automat etwa zweimal wieder auffüllen.
1: Jedes Jahr im Frühling gibt der Kanton Solothurn eine Übersicht heraus, wie es die nächsten 4 Jahre so um sein Portemonnaie steht. Für was muss man viel Geld ausgeben und wo kommt dafür wieder Geld rein? Das ist der Finanzplan. Gut 2 Monate nachdem der Kanton Solothurn den Finanzplan für die nächsten 4 Jahre hat ausgegeben, muss er ihn schon wieder anpassen. Wieso? Im Beitrag von Aline Studer aus der Kanal 3 Redaktion.
10: Der Grund dafür ist der Nationalfinanzausgleich. Kantone, die finanziell gut dastehen, geben diesen Kantonen Geld, die weniger auf Rosen gebettet sind. Oder Kanton Solothurn überkommt dort Geld. Die nächsten Jahre jetzt aber weniger als erwartet, sagt der Peter Hodu, Vorsteher vom Solothurner Finanzdepartement.
11: Die Tendenzen, die dort in diesen Modellrechnungen rauskommen, Die Prognosen, die führen dazu, dass jetzt der Betrag, den wir aus dem nationalen Finanzausgleich bekommen, als der tiefer ist.
10: Für nächstes Jahr gibt es fix 30 Millionen Franken weniger als geplant. Insgesamt über die nächsten 4 Jahre sind es 315 Millionen, wobei das erst auf eine Prognose sind. Hat sich der Kanton Solothurn so viel stark verrechnet? Nein, betont der Peter Hodu.
11: Damals, als wir die Finanzplanung gemacht haben, wo natürlich die Finanzausgleichszahlen ein massgebender Teil drin ist, das haben wir auf den aktuellsten Daten gemacht, die wir dort zur Verfügung hatten. In der Zwischenzeit sind die Zahlen aktualisiert worden.
10: Das Gute sei, dass der Kanton Solothurn das Budget für das nächste Jahr noch nicht gemacht hat. Darum können wir jetzt schauen, wie man die 30 Millionen Franken ausgleichen kann. Ein neues Sparpäckchen braucht es laut Peter Hodu wegen dem nicht. Für die Zukunft ist jetzt ihr Ziel, den Finanzplan erst dann zu machen, wenn die definitiven Zahlen vom Finanzausgleich auf dem Tisch liegen für das nächste Jahr.
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1: Die Kreisel zwischen Lyss und Aarberg haben diese Woche neue Skulpturen bekommen. Wo vorher eine Zuckerrübe und ein Zuckerwürfel gestanden ist, hat es jetzt zwei Hänge. Meinungen über die neuen Skulpturen sind verschieden. Was die Leute über die Kreisel gesagt haben, im Beitrag von Normo Lanz aus der Redaktion.
2: Seit dem Montag stehen zwischen Lyss und Aarberg die je 3 Tonnen schweren Hänge. Eine davon tut der andere einen Ball zuschiessen, die andere ist bereit, den zu fahren. Es soll den Zusammenhalt zwischen Lyss und Aarberg symbolisieren. In der Lysser Bevölkerung gibt es verschiedene Meinungen zu den alten Skulpturen, die jetzt fort sind, wie eine Umfrage von Ajour.ch zeigt.
3: Ja gut, ausser dass drüben verkehrt da jetzt gestanden ist, oder, hat es mir ja, noch lustig gedacht. Also, ich habe es jetzt nicht daneben gefunden.
4: Ich bin froh, dass die weg sind, weil die haben mir von Anfang an überhaupt nicht gefallen.
5: Erstens einmal, die Zuckerrüben hat ausgesehen wie, erstens wie ein Hoden und die Zuckerwürfel haben viele auch nicht verstanden. Es war einfach tote Materie gewesen.
2: Und was sagen die Leute jetzt zu der neuen Skulptur auf den Kreiseln zwischen Lyss und Aarberg?
3: Es gibt ja einen Ball, der von einem Hang zur anderen fliegen soll. Ja, aber besser gut, die Ball, das ist eine Kugelstosskugel. Und eine Kugelstosskugel schiesst man nicht in die Hänge, oder?
4: Ich finde das eine ganz, ganz schöne Idee. Und ich finde auch die Skulptur, die Hand und die Kugel sehr, sehr schön.
2: Das Zählgeb in der Bevölkerung geht kosten. Die Gemeinde Lyss und Aarberg haben je 120'000 Franken für die neuen Skulpturen ausgegeben. Nicht alle finden das eine gute Investition.
3: Viel zu viel. Kein Fünfe, im Gegenteil. Ich habe dort etwas geäuschen, für wenn irgendjemand dort etwas herstellen will oder sich zumindest sponsoren.
4: Zuerst habe ich gedacht, das ist ja wahnsinnig so viel, aber wir wissen ja, was das heute alles kostet.
5: Es gibt sicher anderes, was nötiger wäre, aber sie machen am Schluss eh, was sie wollen und wir hätten es auch irgendwie müssen erneuern.
2: Fertig sind die Skulpturen noch nicht ganz. Im Moment ist man noch an den letzten Arbeiten. Die neuen Skulpturen tut man den nächsten Freitag einweihen.
1: Frisch vom Baum, gross, saftig und knutschrot. So gelusten sie einem am meisten. Die Kirschensaison ist losgegangen. Auch die Seeländer Bauern haben angefangen zu ernten. Wie die Ernte zu Möhrigen so abläuft, weiss Florina Jufer aus der Kanal 3 Redaktion.
6: Die Möhrigen auf dem Hof von Hurnis haben sie am Samstag angefangen zu ernten. Rund ein Dutzend Mitarbeitende helfen mit. Viele davon sind Rentnerinnen und Rentner.
7: Ich habe früher immer im Büro gearbeitet. Und das ist natürlich ein Wahnsinnsausgleich, etwas anderes. Und anstelle am Computer setzen, den ganzen Körper brauchen. Nein, es ist gut. Und es gibt immer sehr grossen Respekt vor der Produktion von Lebensmitteln.
8: Der Hurni-Dominik ist eigentlich aus mit der Schule Kiel aber zu uns gekommen. Und jetzt ist er mein Chef.
6: Ab 2500 Bäumen lesen sie ab. Das gibt bis Ende Saison Mitte Juli etwa 20 Tonnen Kirsche. Für den Aufwand, den sie haben, dürfte so etwas mehr sein, sagt der Bauer Dominik Horni. Das Wetter sei dieses Jahr nicht immer ideal gewesen.
9: Wir hatten Hagel, blöderweise. Ja. Und wir hatten noch nicht ganz alle entdeckt mit Hagelnetz und Folien. Die haben etwas verwirrt. Ich hoffe, jetzt, dass sie es noch etwas rauswachsen. Und kalt war es eben auch ein bisschen. Also nicht Frost, aber einfach die Kälte nach der Blütezeit die ist schon da gewesen und es hat wirklich sehr gerötelt. Ja.
6: Kirsche sind empfindliche Früchte. Man muss fast alles von Hang machen. Nach dem Ernten sortieren sie die Helferinnen und Helfer auch von Hang. Das ist der Grund, dass sie so teuer sind. Die Hälfte verkauft Dominik Horni an Detailhandel, die andere Hälfte bei sich. Zum Personalsparen hat er für das einen Kirschautomat, den man sie selber rauslassen kann.
9: Was vielleicht ein bisschen speziell ist bei uns, dass wir das so mobil gemacht haben. In einem Anhänger, das ist sicher auf unserem Mist gewachsen in dieser Ausführung. Weil, wenn bei uns halb die Saison durch ist, halb dann, wenn der Zwetschgenverkauf am Schluss so fertig ist, tun wir das zusammen und dann hey, also im Winter steht hier nichts.
6: Und die Kirsche sind beliebt, sagt der Dominik Hurni weiter. Pro Tag muss er den Automat etwa zweimal wieder auffüllen.
1: Jedes Jahr im Frühling gibt der Kanton Solothurn eine Übersicht heraus, wie es die nächsten 4 Jahre so um sein Portemonnaie steht. Für was muss man viel Geld ausgeben und wo kommt dafür wieder Geld rein? Das ist der Finanzplan. Gut 2 Monate nachdem der Kanton Solothurn den Finanzplan für die nächsten 4 Jahre hat ausgegeben, muss er ihn schon wieder anpassen. Wieso? Im Beitrag von Aline Studer aus der Kanal 3 Redaktion.
10: Der Grund dafür ist der Nationalfinanzausgleich. Kantone, die finanziell gut dastehen, geben diesen Kantonen Geld, die weniger auf Rosen gebettet sind. Auch der Kanton Solothurn bekommt dort Geld. Die nächsten Jahre jetzt aber weniger als erwartet, sagt der Peter Hodu, Vorsteher vom Solothurner Finanzdepartement.
11: Die Tendenzen, die dort in diesen Modellrechnungen rauskommen, Die Prognosen, die führen dazu, dass jetzt der Betrag, den wir aus dem nationalen Finanzausgleich bekommen, als der tiefer ist.
10: Für nächstes Jahr gibt es fix 30 Millionen Franken weniger als geplant. Insgesamt über die nächsten 4 Jahre sind es 315 Millionen, wobei das erst auf eine Prognose sind. Hat sich der Kanton Solothurn so viel stark verrechnet? Nein, betont der Peter Hodu.
11: Damals, wo wir die Finanzplanung gemacht haben, wo natürlich die Finanzausgleichszahlen ein massgebender Teil drin ist, das haben wir auf den aktuellsten Daten gemacht, die wir dort zur Verfügung hatten. In der Zwischenzeit sind die Zahlen aktualisiert worden.
10: Das Gute sei, dass der Kanton Solothurn das Budget für das nächste Jahr noch nicht gemacht hat. Darum können wir jetzt schauen, wie man die 30 Millionen Franken ausgleichen kann. Ein neues Sparpäckchen braucht es laut Peter Hodu wegen dem nicht. Für die Zukunft ist jetzt ihr Ziel, den Finanzplan erst dann zu machen, wenn die definitiven Zahlen vom Finanzausgleich auf dem Tisch liegen für das nächste Jahr.
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1: Die Kreisel zwischen Lyss und Aarberg haben diese Woche neue Skulpturen bekommen. Wo vorher eine Zuckerrübe und ein Zuckerwürfel gestanden ist, hat es jetzt zwei Hänge. Meinungen über die neuen Skulpturen sind verschieden. Was die Leute über die Kreisel gesagt haben, im Beitrag von Normo Lanz aus der Redaktion.
2: Seit dem Montag stehen zwischen Lyss und Aarberg die je 3 Tonnen schweren Hänge. Eine davon tut der andere einen Ball zuschiessen, die andere ist bereit, den zu fahren. Es soll den Zusammenhalt zwischen Lyss und Aarberg symbolisieren. In der Lysser Bevölkerung gibt es verschiedene Meinungen zu den alten Skulpturen, die jetzt fort sind, wie eine Umfrage von Ajour.ch zeigt.
3: Ja gut, ausser dass drüben verkehrt da jetzt gestanden ist, oder, hat es mir ja, noch lustig gedacht. Also, ich habe es jetzt einmal nicht daneben gefunden.
4: Ich bin froh, dass die weg sind, weil die haben mir von Anfang an überhaupt nicht gefallen.
5: Erstens einmal, die Zuckerrübe hat ausgesehen wie erstens wie ein Hoden. Und die Zuckerwürfel haben viele auch nicht verstanden. Es war einfach tote Materie gewesen.
2: Und was sagen die Leute jetzt zu der neuen Skulptur auf den Kreiseln zwischen Lyss und Aarberg?
3: Es gibt einen Bauen, der von einem Hang zur anderen fliegen soll. Ja, aber besser gut, die Bauen, das ist eine Kugelstosskugel. Und eine Kugelstosskugel schiesst man nicht in die Hänge, oder?
4: Ich finde das ganz, ganz eine schöne Idee. Und ich finde auch die Skulptur, die Hand und die Kugel sehr, sehr schön.
2: Das gäbe in der Bevölkerung geht die Kosten. Die Gemeinde Lyss und Aarberg haben je 120'000 Franken für die neuen Skulpturen ausgegeben. Nicht alle finden das eine gute Investition.
3: Viel zu viel. Kein Fünfe, im Gegenteil. Ich habe dort etwas geäuschen, für wenn irgendjemand dort etwas herstellen will oder sich zumindest sponsoren
4: lassen. Zuerst habe ich gedacht, das ist ja wahnsinnig so viel. Aber wir wissen ja, was das heute alles kostet.
5: Es gibt sicher anderes, was nötiger wäre. Aber sie machen am Schluss eh, was sie wollen. Und man hätte es auch irgendwie müssen erneuern.
2: Fertig sind die Skulpturen noch nicht ganz. Im Moment ist man noch an den letzten Arbeiten. Die neuen Skulpturen tut man den nächsten Freitag einweihen.
1: Frisch vom Baum, gross, saftig und knutschrot. So gelusten sie einem am meisten. Die Kirschensaison ist losgegangen. Auch die Seeländer Bauern haben angefangen zu ernten. Wie die Ernte in Möhringen so abläuft, weiss Florina Jufer aus der Kanal 3 Redaktion.
6: Die Möhringen auf dem Hof von Hurnis haben sie am Samstag angefangen zu ernten. Rund ein Dutzend Mitarbeitende helfen mit. Viele davon sind Rentnerinnen und Rentner.
7: Ich habe früher in meinem Büro gearbeitet. Und das ist natürlich ein Wahnsinnsausgleich, etwas anderes. Und anstelle am Computer setzen, den ganzen Körper brauchen. Nein, es ist gut. Und es gibt immer sehr grossen Respekt vor der Produktion von Lebensmitteln.
8: Der Hurnis-Dominik ist eigentlich aus mit der Schule Kiel aber zu uns gekommen. Und jetzt ist er mein Chef.
6: Ab 2500 Bäume lesen sie ab. Das gibt bis Ende Saison, Mitte Juli, etwa 20 Tonnen Kirsche. Für den Aufwand, den sie haben, dürfte so ein bisschen mehr sein, sagt der Bauer Dominik Horni. Das Wetter sei das Jahr nicht immer ideal gewesen.
9: Wir hatten Hagel, blöderweise. Ja. Und wir hatten noch nicht ganz alle entdeckt mit Hagelnetz und Folien. Die haben ein bisschen verwirrt. Ich hoffe, jetzt, dass sie noch ein bisschen rauswachsen. Und kalt war es eben auch ein bisschen. Also nicht Frost, aber einfach die Kälte nach der Blütezeit, die ist schon da gewesen und es hat wirklich, also sie haben gerötelt, ja.
6: Kirsche sind empfindliche Früchte. Man muss fast alles von Hang machen. Nach dem Ernten sortieren sie die Helferinnen und Helfer auch von Hang. Das ist der Grund, dass sie so teuer sind. Die Hälfte verkauft der Dominik Horni an Detailhandel, die andere Hälfte bei sich. Zum Personalsparen hat er für das einen Kirscheautomat, den man sie selber rauslassen kann.
9: Was vielleicht ein bisschen speziell ist bei uns, dass wir das so mobil gemacht haben. In einem Anhänger, das ist sicher auf unserem Mist gewachsen, in dieser Ausführung. Wenn bei uns halb die Saison durch ist, halb dann, wenn der Zwetschgenverkauf am Schluss so fertig ist, räumen wir das zusammen. Und dann sagen, hey, also im Winter steht hier nichts.
6: Und die Kirsche sind beliebt, sagt der Dominik Hurni weiter. Pro Tag muss er den Automat etwa zweimal wieder auffüllen.
1: Jedes Jahr im Frühling gibt der Kanton Solothurn eine Übersicht heraus, wie es die nächsten 4 Jahre so um sein Portemonnaie steht. Für was muss man viel Geld ausgeben und wo kommt dafür wieder Geld rein? Das ist der Finanzplan. Gut 2 Monate nachdem der Kanton Solothurn den Finanzplan für die nächsten 4 Jahre hat ausgegeben hat, muss er ihn schon wieder anpassen. Wieso? Im Beitrag von Aline Studer aus der Kanal 3 Redaktion.
10: Der Grund dafür ist der Nationalfinanzausgleich. Kantone, die finanziell gut dastehen, geben diesen Kantonen Geld, die weniger auf Rosen gebettet sind. Auch der Kanton Solothurn überkommt dort Geld. Die nächsten Jahre jetzt aber weniger als erwartet, sagt der Peter Hodu, Vorsteher vom Solothurner Finanzdepartement.
11: Die Tendenzen, die dort in diesen Modellrechnungen rauskommen, die Prognosen, die führen dazu, dass jetzt der Betrag, den wir aus dem nationalen Finanzausgleich bekommen, als der tiefer ist.
10: Für nächstes Jahr gibt es fix 30 Millionen Franken weniger als geplant. Insgesamt über die nächsten 4 Jahre sind es 315 Millionen, wobei das erst auf eine Prognose sind. Hat sich der Kanton Solothurn so stark verrechnet? Nein, betont der Peter Hodu.
11: Dazu, als wir mit der Finanzplanung gemacht haben, wo natürlich die Finanzausgleichszahlen ein massgebender Teil drin ist, das haben wir auf den aktuellsten Daten gemacht, die wir dort zur Verfügung hatten. In der Zwischenzeit sind die Zahlen aktualisiert worden.
10: Das Gute sei, dass der Kanton Solothurn das Budget für das nächste Jahr noch nicht gemacht hat. Darum können wir jetzt schauen, wie man die 30 Millionen Franken ausgleichen kann. Ein neues Sparpäckchen braucht es laut Peter Hodu wegen dem nicht. Für die Zukunft ist jetzt ihr Ziel, den Finanzplan erst dann zu machen, wenn die definitiven Zahlen vom Finanzausgleich auf dem Tisch liegen für das nächste Jahr.
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1: Die Kreisel zwischen Lyss und Aarberg haben diese Woche neue Skulpturen bekommen. Wo vorher eine Zuckerrübe und ein Zuckerwürfel gestanden ist, hat es jetzt zwei Hänge. Meinungen über die neuen Skulpturen sind verschieden. Was die Leute über die Kreisel gesagt haben, im Beitrag von Normo Lanz aus der Redaktion.
2: Seit dem Montag stehen zwischen Lyss und Aarberg die je 3 Tonnen schweren Hänge. Eine davon tut der andere einen Ball zuschiessen, die andere ist bereit, den zu fahren. Es soll den Zusammenhalt zwischen Lyss und Aarberg symbolisieren. In der Lysser Bevölkerung gibt es verschiedene Meinungen zu den alten Skulpturen, die jetzt fort sind, wie eine Umfrage von Ajour.ch zeigt.
3: Ja gut, ausser dass drüben verkehrt da jetzt gestanden ist, oder, hat es mir ja, noch lustig gedacht. Also, ich habe es jetzt einmal nicht daneben gefunden.
4: Ich bin froh, dass die weg sind, weil die haben mir von Anfang an überhaupt nicht gefallen.
5: Erstens einmal, die Zuckerrübe hat ausgesehen wie, erstens wie ein Hoden. Und die Zuckerwürfel haben viele auch nicht verstanden. Es war einfach tote Materie gewesen.
2: Und was sagen die Leute jetzt zu der neuen Skulptur auf den Kreiseln zwischen Lyss und Aarberg?
3: Es gibt einen Bauen, der von einem Hang zur anderen fliegen soll. Ja, aber besser gut, die Bauen, das ist eine Kugelstosskugel. Und eine Kugelstosskugel schiesst man lang nicht in die Hänge, oder?
4: Ich finde das ganz, ganz eine schöne Idee. Und ich finde auch die Skulptur, die Hand und die Kugel sehr, sehr schön.
2: Die Zähne in der Bevölkerung geht Kosten. Die Gemeinde Lyss und Aarberg haben je 120'000 Franken für die neuen Skulpturen ausgegeben. Nicht alle finden das eine gute Investition.
3: Viel zu viel. Kein Fünfe, im Gegenteil. Ich habe dort etwas geäuschen, für wenn irgendjemand dort etwas herstellen will oder sich zumindest sponsoren.
4: Zuerst habe ich gedacht, das ist ja wahnsinnig so viel. Aber wir wissen ja, was das heute alles kostet.
5: Es gibt sicher anderes, was nötiger wäre. Aber sie machen am Schluss eh, was sie wollen. Und wir hätten es auch irgendwie müssen erneuern.
2: Fertig sind die Skulpturen noch nicht ganz. Im Moment ist man noch an den letzten Arbeiten. Die neuen Skulpturen tut man den nächsten Freitag einweihen.
1: Frisch vom Baum, gross, saftig und knutschrot. So gelusten sie einem am meisten. Die Kirschensaison ist losgegangen. Auch die Seeländer Bauern haben angefangen zu ernten. Wie die Ernte in Möhringen so abläuft, weiss Florina Jufer aus der Kanal 3 Redaktion.
6: Die Möhringen auf dem Hof von Hurnis haben sie am Samstag angefangen ernten. Rund ein Dutzend Mitarbeitende helfen mit. Viele davon sind Rentnerinnen und Rentner.
7: Ich habe früher immer im Büro gearbeitet. Und das ist natürlich ein Wahnsinnsausgleich, etwas anderes. Und anstelle am Computer setzen, den ganzen Körper brauchen. Nein, es ist gut. Und es gibt immer sehr grossen Respekt vor der Produktion von Lebensmitteln.
8: Der Hurni Dominik ist eigentlich aus mit der Schule Kiel aber zu uns gekommen. Und jetzt ist er mein Chef.
6: Ab 2500 Bäume lesen sie ab. Das gibt bis Ende Saison, Mitte Juli, etwa 20 Tonnen Kirsche. Für den Aufwand, den sie haben, dürfte so ein bisschen mehr sein, sagt der Bauer Dominik Horni. Das Wetter sei dieses Jahr nicht immer ideal gewesen.
9: Wir hatten Hagel, blöderweise. Ja. Und wir hatten noch nicht ganz alle entdeckt mit Hagelnetz und Folien. Die haben ein bisschen verwirrt. Ich hoffe jetzt, dass sie noch ein bisschen rauswachsen. Und kalt war es eben auch ein bisschen. Also nicht Frost, aber einfach die Kälte an der Blütezeit, die ist schon da gewesen und es hat wirklich, also sie haben gerötelt, ja.
6: Kirsche sind empfindliche Früchte. Man muss fast alles von Hang machen. Nach dem Ernten sortieren sie die Helferinnen und Helfer auch von Hang. Das ist der Grund, dass sie so teuer sind. Die Hälfte verkauft der Dominik Horni an Detailhandel, die andere Hälfte bei sich. Zum Personalsparen hat er für das einen Kirscheautomat, wo man sie selber rauslassen kann.
9: Was vielleicht ein bisschen speziell ist bei uns, dass wir das so mobil gemacht haben. In einem Anhänger, das ist sicher auf unserem Mist gewachsen, in dieser Ausführung. Wenn bei uns halb die Saison durch ist, halb dann, wenn der Zwetschgenverkauf am Schluss so fertig ist, räumen wir das zusammen. Und dann sagen, hey, also im Winter steht hier nichts.
6: Und die Kirsche sind beliebt, sagt der Dominik Hurni weiter. Pro Tag muss er den Automat etwa zweimal wieder auffüllen.
1: Jedes Jahr im Frühling gibt der Kanton Solothurn eine Übersicht heraus, wie es die nächsten 4 Jahre so um sein Portemonnaie steht. Für was muss man viel Geld ausgeben und wo kommt dafür wieder Geld rein? Das ist der Finanzplan. Gut 2 Monate nachdem der Kanton Solothurn den Finanzplan für die nächsten 4 Jahre hat ausgegeben hat, muss er ihn schon wieder anpassen. Wieso? Im Beitrag von Aline Studer aus der Kanal 3 Redaktion.
10: Der Grund dafür ist der Nationalfinanzausgleich. Kantone, die finanziell gut dastehen, geben diesen Kantonen Geld, die weniger auf Rosen gebettet sind. Auch der Kanton Solothurn überkommt dort Geld. Die nächsten Jahre jetzt aber weniger als erwartet, sagt der Peter Hodu, Vorsteher vom Solothurner Finanzdepartement.
11: Die Tendenzen, die dort in diesen Modellrechnungen rauskommen, die Prognosen, die führen dazu, dass jetzt der Betrag, den wir aus dem nationalen Finanzausgleich bekommen, als der tiefer ist.
10: Für nächstes Jahr gibt es fix 30 Millionen Franken weniger als geplant. Insgesamt über die nächsten 4 Jahre sind es 315 Millionen, wobei das erst auf eine Prognose sind. Hat sich der Kanton Solothurn so stark verrechnet? Nein, betont der Peter Hodu.
11: Damals, wo wir die Finanzplanung gemacht haben, wo natürlich die Finanzausgleichszahlen ein maßgebender Teil drin ist, das haben wir auf den aktuellsten Daten gemacht, die wir dort zur Verfügung hatten. In der Zwischenzeit sind die Zahlen aktualisiert worden.
10: Das Gute sei, dass der Kanton Solothurn das Budget für das nächste Jahr noch nicht gemacht hat. Darum können wir jetzt schauen, wie man die 30 Millionen Franken ausgleichen kann. Ein neues Sparpäckchen braucht es laut Peter Hodu wegen dem nicht. Für die Zukunft ist jetzt ihr Ziel, den Finanzplan erst dann zu machen, wenn die definitiven Zahlen vom Finanzausgleich auf dem Tisch liegen für das nächste Jahr.
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1: Die Kreisel zwischen Lyss und Aarberg haben diese Woche neue Skulpturen bekommen. Wo vorher eine Zuckerrübe und ein Zuckerwürfel gestanden ist, hat es jetzt zwei Hänge. Meinungen über die neuen Skulpturen sind verschieden. Was die Leute über die Kreisel gesagt haben, im Beitrag von Normo Lanz aus der Redaktion.
2: Seit dem Montag stehen zwischen Lyss und Aarberg die je 3 Tonnen schweren Hänge. Eine davon tut der andere einen Ball zuschiessen, die andere ist bereit, den zu fahren. Es soll den Zusammenhalt zwischen Lyss und Aarberg symbolisieren. In der Lysser Bevölkerung gibt es verschiedene Meinungen zu den alten Skulpturen, die jetzt fort sind, wie eine Umfrage von Ajour.ch zeigt.
3: Ja gut, ausser dass drüben verkehrt da jetzt gestanden ist, oder, hat es mir ja, noch lustig gedacht. Also, ich habe es jetzt einmal nicht daneben gefunden.
4: Ich bin froh, dass die weg sind, weil die haben mir von Anfang an überhaupt nicht gefallen.
5: Erstens einmal, die Zuckerrübe hat ausgesehen wie, erstens wie ein Hoden und die Zuckerwürfel haben viele auch nicht verstanden. Es war einfach tote Materie gewesen.
2: Und was sagen die Leute jetzt zu der neuen Skulptur auf den Kreiseln zwischen Lyss und Aarberg?
3: Es gibt einen Bau, der von einem Hang zur anderen fliegen soll. Ja, aber besser gut, die Bauen, das ist eine Kugelstosskugel. Und eine Kugelstosskugel schiesst man nicht in die Hänge, oder?
4: Ich finde das eine ganz, ganz schöne Idee. Und ich finde auch die Skulptur, die Hand und die Kugel sehr, sehr schön.
2: Das gäbe in der Bevölkerung auch die Kosten. Die Gemeinde Lyss und Aarberg haben je 120'000 Franken für die neuen Skulpturen ausgegeben. Nicht alle finden das eine gute Investition.
3: Viel zu viel. Kein Fünfe, im Gegenteil. Ich habe dort etwas gewünscht, für wenn irgendjemand dort etwas herstellen will oder sich zumindest sponsoren
4: lässt. Zuerst habe ich gedacht, das ist ja wahnsinnig so viel, aber wir wissen ja, was das heute alles kostet.
5: Es gibt sicher anderes, was nötiger wäre, aber sie machen am Schluss sehen, was sie wollen und wir hätten es auch irgendwie müssen erneuern.
2: Fertig sind die Skulpturen noch nicht ganz. Im Moment ist man noch an den letzten Arbeiten. Die neuen Skulpturen tut man den nächsten Freitag einweihen.
1: Frisch vom Baum, gross, saftig und knutschrot. So gelusten sie einem am meisten. Die Kirschensaison ist losgegangen. Auch die Seeländer Bauern haben angefangen zu ernten. Wie die Ernte in Möhringen so abläuft, weiss Florina Jufer aus der Kanal 3 Redaktion.
6: Die Möhringen auf dem Hof von Hurnis haben sie am Samstag angefangen zu ernten. Rund ein Dutzend Mitarbeitende helfen mit. Viele davon sind Rentnerinnen und Rentner.
7: Ich habe früher immer im Büro gearbeitet. Und das ist natürlich ein wahnsinniges Ausgleich, etwas anderes. Und anstelle am Computer setzen, den ganzen Körper brauchen. Nein, es ist gut. Und es gibt dem auch sehr grossen Respekt vor der Produktion von Lebensmitteln.
8: Der Hornet Dominik ist eigentlich aus mit der Schule Kiel aber zu uns gekommen. Und jetzt ist er mein Chef.
6: Ab 2500 Bäume lesen sie ab. Das gibt bis Ende Saison, Mitte Juli, etwa 20 Tonnen Kirsche. Für den Aufwand, den sie haben, dürfte so etwas mehr sein, sagt der Bauer Dominik Horni. Das Wetter sei dieses Jahr nicht immer ideal gewesen.
9: Wir hatten Hagel, blöderweise. Ja. Und wir hatten noch nicht ganz alle entdeckt mit Hagelnetz und Folien. Die haben etwas verwirrt. Ich hoffe, jetzt, dass sie es noch etwas rauswachsen. Und kalt war es eben auch ein bisschen. Also nicht Frost, aber einfach die Kälte an der Blütezeit war ist schon da gewesen und es hat wirklich, also sie haben gerötelt. Ja.
6: Kirsche sind empfindliche Früchte. Man muss fast alles von Hang machen. Nach dem Ernten sortieren sie die Helferinnen und Helfer auch von Hang. Das ist der Grund, dass sie so teuer sind. Die Hälfte verkauft der Dominik Horni an Detailhandel, die andere Hälfte bei sich. Zum Personalsparen hat er für das einen Kirschautomat, wo man sie selber rauslassen kann.
9: Was vielleicht ein bisschen speziell ist bei uns, dass wir das so mobil gemacht haben. In einem Anhänger, das ist sicher auf unserem Mist gewachsen, in dieser Ausführung. Wenn bei uns halb die Saison durch ist, halb dann, wenn der Zwetschgenverkauf am Schluss so fertig ist, tun wir das zusammen rum. Und dann sagen, hey, also im Winter steht hier nichts.
6: Und die Kirsche sind beliebt, sagt Dominik Hurni weiter. Pro Tag muss er den Automat etwa zweimal wieder auffüllen.
1: Jedes Jahr im Frühling gibt der Kanton Solothurn eine Übersicht heraus, wie es die nächsten 4 Jahre so um sein Portemonnaie steht. Für was muss man viel Geld ausgeben und wo kommt dafür wieder Geld rein? Das ist der Finanzplan. Gut 2 Monate nachdem der Kanton Solothurn den Finanzplan für die nächsten 4 Jahre hat ausgegeben hat, muss er ihn schon wieder anpassen. Wieso? Im Beitrag von Aline Studer aus der Kanal 3 Redaktion.
10: Der Grund dafür ist der Nationalfinanzausgleich. Kantone, die finanziell gut dastehen, geben diesen Kantonen Geld, die weniger auf Rosen bettet sind. Auch der Kanton Solothurn überkommt dort Geld. Die nächsten Jahre jetzt aber weniger als erwartet, sagt der Peter Hodu, Vorsteher vom Solothurner Finanzdepartement.
11: Die Tendenzen, die dort in diesen Modellrechnungen rauskommen, Die Prognosen, die führen dazu, dass jetzt der Betrag, den wir aus dem nationalen Finanzausgleich bekommen, als der tiefer ist.
10: Für nächstes Jahr gibt es fix 30 Millionen Franken weniger als geplant. Insgesamt über die nächsten 4 Jahre sind es 315 Millionen, wobei das erst auf eine Prognose sind. Hat sich der Kanton Solothurn so stark verrechnet? Nein, betont der Peter Hodu.
11: Dazumal, als wir die Finanzplanung gemacht haben, wo natürlich die Finanzausgleichszahlen ein massgebender Teil drin ist, das haben wir auf den aktuellsten Daten gemacht, die wir dort zur Verfügung hatten. In der Zwischenzeit sind die Zahlen aktualisiert worden.
10: Das Gute sei, dass der Kanton Solothurn das Budget für das nächste Jahr noch nicht gemacht hat. Darum können wir jetzt schauen, wie man die 30 Millionen Franken ausgleichen kann. Ein neues Sparpäckchen braucht es laut Peter Hodu wegen dem nicht. Für die Zukunft ist jetzt ihr Ziel, den Finanzplan erst dann zu machen, wenn die definitiven Zahlen vom Finanzausgleich auf dem Tisch liegen für das nächste Jahr.
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